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1: Ich bin Dirk Zeitler. Der Koalitionsausschuss von Union und SPD ist nach rund 4 Stunden zu Ende gegangen. Über Ergebnisse soll erst am Morgen informiert werden. Voraussichtlich schriftlich. Eine Pressekonferenz ist diesmal nicht geplant. Hauptthemen waren der Haushalt 2027 und die Umsetzung bereits beschlossener Reformen. Die Stimmung sei gut und sehr konstruktiv gewesen, heißt es. Der frühere BND-Präsident August Hanning sitzt nun in Untersuchungshaft. Ein Ermittlungsrichter am Bundesgerichtshof in Karlsruhe setzte den Haftbefehl gegen den 80-Jährigen in Vollzug. Ihm wird Spionage vorgeworfen.
2: Nach seiner Beamtenlaufbahn soll Hanning über Jahre von seinem früheren Büroleiter interne BND-Dokumente bekommen und für seine Tätigkeit als Sicherheitsberater verwendet haben. Kunden dieses Geschäftsmodells sollen unter anderem Nachrichtendienste anderer Länder gewesen sein. Welche genau ist unklar, auch welche geheimen BND-Infos so nach außen gedrungen sind. Der frühere Büroleiter sitzt auch schon in Untersuchungshaft wegen Beihilfe. Jan-Henner Reitze, Nachrichtenredaktion.
1: Sicherheitsbehörden haben nach Angaben der nordrhein-westfälischen Landesregierung im Ausland ein Mitglied der russischen Hackergruppe Shilin festgenommen. Dabei handelt es sich um eines der bekanntesten und aggressivsten Hackernetzwerke weltweit, so das NRW-Innenministerium.
3: Der festgenommene 28-jährige Russe sei einer der führenden Köpfe der Hackergruppe Shilin, so NRW-Innenminister Reul. Ermittler des Landeskriminalamtes hätten die Hackergruppe infiltriert und monatelang überwacht. Schließlich habe der 28-Jährige im Mai in Japan Urlaub machen wollen. Dort sei er in Tokio festgenommen und inzwischen nach Deutschland ausgeliefert worden. Die Hackergruppe habe weltweit tausende Unternehmen erpresst, in Deutschland 150 und Milliarden an Lösegeldforderungen gestellt. Onni Thorau, Nachrichtenredaktion.
1: Der Tod der 87-jährigen Maricarm Abascal hat Spanien erschüttert. 2 Wochen nach ihrer Zwangsräumung in Madrid ist sie gestorben. Demonstranten hielten eine Schweigeminute ab und zogen anschließend vor das Parlament, wo Regierungsdekrete für mehr Mieterschutz gescheitert waren. Die Gewerkschaften haben zu einem landesweiten Generalstreik am 11. November aufgerufen.
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4: Frankfurt startet nass und mild in die Nacht. Aktuell liegen wir bei 16 Grad und leichtem Regen. Im Laufe des Tages bleibt es erst noch längere Zeit feucht und grau. Erst am Abend lockert es etwas auf. Die Höchstwerte schaffen es heute auf 18 Grad. Morgen wird es dann deutlich kühler bei maximal 12 Grad und weiterhin ziemlich bedeckt.
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5: Derzeit keine Meldungen. Weiterhin eine gute Fahrt. Ist euch sonst noch etwas aufgefallen an Staus oder Blitzer? Dann schickt uns eine WhatsApp an die 069 669 669 669. Gute Fahrt!
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1: Frankfurt startet nass und mild in die Nacht. Aktuell liegen wir bei 16 Grad und leichtem Regen. Im Laufe des Tages bleibt es erst noch längere Zeit feucht und grau. Erst am Abend lockert es etwas auf. Die Höchstwerte schaffen es heute auf 18 Grad. Morgen wird es dann deutlich kühler bei maximal 12 Grad und weiterhin ziemlich bedeckt.
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2: Derzeit keine Meldungen. Weiterhin eine gute Fahrt. Ist euch sonst noch etwas aufgefallen an Staus oder Blitzer? Dann schickt uns eine WhatsApp an die 069 669 669 669. Gute Fahrt.
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1: Waage. Erforschen Sie Ihre Familienhistorie, um Ihre Wurzeln zu verstehen und Verbindungen zu Ihren Vorfahren herzustellen.
2: Skorpion.
1: Bringen Sie Körper und Geist heute in Einklang. Das wird Ihnen zu neuer Energie verhelfen.
2: Schütze.
1: Ihre Gesundheit sollte heute im Mittelpunkt stehen. Übernehmen Sie sich nicht und führen Sie ein gesünderes Leben.
2: Steinbock.
1: Sie betrachten vieles als selbstverständlich. Zeigen Sie ein bisschen mehr Wertschätzung.
2: Wassermann.
1: Die Sterne sagen, es ist Networking Day. Perfekt, um sich zu vernetzen und neue Kontakte zu knüpfen.
2: Fische.
1: Nehmen Sie sich ein Buch, um heute so richtig zu entspannen.
2: Widder.
1: Ihre beruflichen Bemühungen werden belohnt. Halten Sie an Ihren Zielen fest und arbeiten Sie hart. Erfolg ist in Reichweite.
2: Stier.
1: Bringen Sie Körper und Geist heute in Einklang. Das wird Ihnen zu neuer Energie verhelfen.
2: Zwillinge.
1: Um neue Energie zu tanken, sollten Sie sich mit der Natur verbinden. Gehen Sie im Wald oder am Flussufer spazieren.
2: Krebs.
1: Seien Sie bereit, sich anzupassen und sich auf neue Möglichkeiten einzulassen. Vergessen Sie nicht, dass Veränderungen auch gut sein können.
2: Löwe.
1: Heute brauchen Sie besonders viel Geduld. Vertrauen Sie darauf, dass alles zum richtigen Zeitpunkt geschieht.
2: Jungfrau.
1: Heute entstehen Spannungen in der Partnerschaft, wenn Sie zu viele Forderungen stellen. Nehmen Sie mehr Rücksicht auf die Bedürfnisse des anderen.
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0: Hallo nach Preungesheim. Bei euch an der Kreuzkirche haben wir die aktuelle Frankfurt-Temperatur mit 15,8 Grad gemessen.
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2: Ich bin Babette Büchner. Die Spitzen von Union und SPD haben ihre Beratungen im Koalitionsausschuss am Abend nach etwa 4 Stunden beendet. Welche Ergebnisse es gab, soll erst heute Vormittag bekannt gegeben werden.
3: Bis tief in die Nacht ging es diesmal nicht. Doch was ist bei dem Treffen rausgekommen? Unionsfraktionschef Frei sagte beim Verlassen des Kanzleramts lediglich, gut war's. Der Kanzler hatte vor dem Treffen trotz teils drastischer Verluste von Union und SPD bei den 3 Landtagswahlen im September ein neues Bekenntnis zum vereinbarten Reformkurs gefordert. Fraglich ist, ob die SPD da mitmacht. Ihr geht zum Beispiel die abschlagsfreie Rente nach 45 Beitragsjahren gegen den Strich. Aus Berlin, Dirk Zeitler.
2: Der Tod der 87-jährigen Marika

0: Carmen Abascal erschüttert Spanien. Sie war durch ihre Zwangsräumung vor 2 Wochen bekannt geworden. Demonstranten hielten eine Schweigeminute ab und zogen anschließend vor das Parlament, wo Regierungsdekrete für mehr Mieterschutz gescheitert waren. Regierungschef Sanchez hatte deshalb am Montag Neuwahlen angesetzt. Die Gewerkschaften kündigten einen Generalstreik an, der das Land am 11. November lahmlegen soll. Seit einer Woche gilt jetzt wieder der Tankrabatt. Der Bund verzichtet auf Steuern in Höhe von knapp 17 Cent pro Liter, um die Autofahrer zu entlasten. Das Ganze ist aber weiter ziemlich umstritten.
1: Bisher sehen sich eher die Kritiker bestätigt. Der Tankrabatt werde, wie befürchtet, nicht vollständig an die Autofahrerinnen und Autofahrer weitergegeben, rechnen zum Beispiel Experten des IFO-Instituts vor. Teilweise gäbe es erhöhte Preise, für die keine offensichtliche Erklärung durch Ölpreis- oder Währungswechselkurse erkennbar sei. Branchenvertreter der Tankstellengesellschaften behaupten dagegen, die 17 Cent Steuersenkung werde weitergegeben. Allerdings seien die Einkaufspreise für Kraftstoffe am Weltmarkt zuletzt gestiegen. Das sei angeblich auch bei früheren Tankrabatten so gewesen. Aus Berlin, Ronny Thorau.
0: In Brandenburg sind bei einem Frontalzusammenstoß 4 Menschen ums Leben gekommen. Laut Polizei wollte ein Autofahrer bei Biesenthal im Landkreis Barnim mehrere Fahrzeuge überholen und stieß dabei mit 3 von 4 entgegenkommenden Mopeds zusammen. Die 3 Fahrer der Kleinkrafträder sowie eine Mitfahrerin starben noch an der Unfallstelle.
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3: Frankfurt startet nass in den Tag. Leichter Regen liegt bei 16 Grad und bis in den Vormittag wird es stellenweise sogar etwas kräftiger. Heute bleibt es meist grau und feucht bei rund 18 Grad als Höchstwert. Später lockert es nur kurz etwas auf, bevor es Richtung Abend wieder kühler und ruhiger wird.
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5: Derzeit keine Meldungen. Weiterhin eine gute Fahrt. Ist euch sonst noch etwas aufgefallen an Staus oder Blitzer? Dann schickt uns eine WhatsApp an die 069 669 669 669. Gute Fahrt.
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6: Guten Morgen, um 6:15. Schön, dass ihr dabei seid. Ich hoffe, ihr habt gut geschlafen. Ich hoffe vor allem, ihr seid gesund, weil, also sagt gerne mal, wie es bei euch ist. In den letzten Tagen habe ich ab und zu das Gefühl, ich brüte was aus, ja. Es gibt immer so kleine Anzeichen, bei denen ich mich frage, ja, kommt da was? Erkältung und Co., aber bis jetzt geht's gut. Also schauen wir mal, wie das weitergeht. Wenn ihr mich irgendwann nicht mehr hört, wisst ihr Bescheid. Und heute Morgen werden wir hier in der Show mal klären, weil einige hat's schon erwischt in diesen Tagen. Was darf man eigentlich tun, wenn man krankgeschrieben ist? Und was sollte man vielleicht mal lieber lassen? Ja, gegen 6:50, Rechtsanwalt Kilian Kost hier bei mir in der Show, dann klären wir das auf jeden Fall. Kommt gut rein in diesen Donnerstag. Natürlich mit den besten Hits aller Zeiten. Gleich Jay-Z Stewart und davor jetzt ABC. The Look of Love.
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0: Guten Morgen mit Jay-Z Stewart bei Radio Frankfurt. Wir haben die besten Hits aller Zeiten für euch. Gleich dann mit Eros Ramazzotti.
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2: Unsere Zahl des Tages ist heute die 127. Denn die A66, die quer durchs Rhein-Main-Gebiet geht, ist 127 Kilometer lang. Die Bundesautobahn 66, so der korrekte Name, führt von Wiesbaden über Frankfurt und Hanau nach Fulda. Im Frankfurter Stadtgebiet besteht noch eine Baulücke. Die A66 ist 127 Kilometer lang, deswegen ist die 127 heute unsere Zahl des Tages.
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0: Rita Ora bei Radio Frankfurt. Die besten Hits aller Zeiten für euch. Guten Morgen, gleich mehr Hits, unter anderem von The Fray. 16 Jahre ist das schon her. Da wurde die Geschichte von Facebook im Film The Social Network verfilmt. Jetzt kommt die Abrechnung ins Kino. The Social Reckoning gibt's ab sofort in den Kinos zu sehen. Und da geht's dann um die Schattenseiten des Konzerns und um eine Frau, die Interna öffentlich machen will. Pia Wegner hat sich den Streifen für euch schon angeschaut.
1: Frances Hogan arbeitet bei Facebook. Und was sie dort in internen Unterlagen entdeckt, will sie nicht für sich behalten.
2: Also was ist das Problem?
3: Es hat sich was verändert.
4: Die Cops sind wie Arschlöcher, weil ich weiß bin.
3: Ich wollte rausfinden, wer meine Freundin radikalisiert hat.
2: Und?
3: Wir waren es.
1: Sie wendet sich an den Journalisten Jeff Horwitz.
3: Sie nennen nicht meinen Namen und alles ist vertraulich.
1: Gemeinsam suchen sie nach Belegen. Dabei wächst der Druck auch von Seiten des Konzerns.
5: Mark, wir wollen gegen Hassreden vorgehen. Und du willst sie noch anfachen und auf die Spitze treiben?
3: Wir haben 102 Stunden, alles zusammenzutragen. Beweise zu Drogenkartellen und eine Studie, die nie veröffentlicht wurde, zu Instagram und mentalen Problemen bei Teenagern.
1: Aus ihrer Recherche werden die Facebook-Files.
3: Wie schwer ist es, Leute mit Macht zu überzeugen, ihr Verhalten zu ändern?
1: Der Film fragt, was passiert, wenn eine Plattform ihre Risiken kennt, die Menschen am Bildschirm aber nicht.
6: Jeder kann posten, was er will. Wir sind nicht Schiedsrichter, wir sind der öffentliche Raum.
7: Bist du verrückt? Du bist wie ein Schülerlotse, der vor der Schule steht, aber du machst gar nichts mit deinen Armen. Und die Autos mähen einfach die Kinder nieder.
0: Ab sofort in den Kinos. The Social Reckoning. Falls ihr reinschaut, ganz viel Spaß euch.
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0: Hallo nach Preungesheim. Bei euch an der Kreuzkirche haben wir die aktuelle Frankfurt-Temperatur mit 15,8 Grad gemessen.
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2: Mit Klaus Benter, guten Morgen. Anlässlich der Frankfurter Buchmesse war Gisèle Pelicot, die weltweit zu einer wichtigen Stimme im Kampf gegen sexualisierte Gewalt geworden ist, mit ihrem Buch Eine Hymne an das Leben zu Gast in Frankfurt. Oberbürgermeister Marc Josef empfing die Französin gestern im Römer und zeigte Pelicot den Kaisersaal. Dem OB war es ein besonderes Anliegen, sie persönlich zu empfangen und damit seine Wertschätzung für ihren Mut und ihr Engagement zum Ausdruck zu bringen, teilt die Stadt mit. In Offenbach ist gestern Nachmittag eine Weltkriegsbombe unschädlich gemacht worden. Dem Kampfmittelräumdienst gelang die Beseitigung der Bombe im Bereich des Wildhofs im Offenbacher Stadtwald. Die 250 Kilogramm Bombe wurde kontrolliert gesprengt. Zuvor war eine Evakuierungszone im Radius von letztlich 300 Metern um den Fundort eingerichtet worden, so die Offenbacher Feuerwehr. Und Hessen Mobil setzt ab Montag die Schwanheimer Brücke hier in Frankfurt instand. Die Arbeiten erfolgen in 4 Bauabschnitten und kommen daher ohne Vollsperrung aus. Abschnittsweise wird die Fahrbahn in beiden Richtungen auf jeweils eine Fahrspur begrenzt. Alle bestehenden Ein- und Ausfahrten können weiterhin genutzt werden. Die Arbeiten auf dem 450 Meter langen Bauwerk dauern bis Ende des Jahres.
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0: Frankfurt startet nass in den Tag. Leichter Regen liegt bei 16 Grad und bis in den Vormittag wird es stellenweise sogar etwas kräftiger. Heute bleibt es meist grau und feucht bei rund 18 Grad als Höchstwert. Später lockert es nur kurz etwas auf, bevor es Richtung Abend wieder kühler und ruhiger wird.
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3: Derzeit keine Meldungen. Weiterhin eine gute Fahrt. Ist euch sonst noch etwas aufgefallen an Staus oder Blitzer? Dann schickt uns eine WhatsApp an die 069 669 669 669. Gute Fahrt!
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5: Blitzer, die gibt's natürlich mal wieder, unter anderem im Hoge-Eckner-Ring in der 50er-Zone. Wir haben einen in der Königsteiner Straße stehen, in der 30er und auch auf der Obermainanlage ebenfalls 30er-Zone dort. Und wenn ihr noch was entdeckt, dann meldet uns gerne wie immer an die 069 669 669 669. Gute Fahrt.
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6: Guten Morgen! So, wer diese kleine gemütliche Show schon ein bisschen verfolgt, weiß, was gleich ansteht. Natürlich starten wir gleich mit guten Nachrichten in den Tag. So ein paar Minuten noch, dann eure Good News des Tages. Und da sprechen wir heute Morgen über einen Mann, der nach 28 Jahren nach Hause zurückgekehrt ist. 28 Jahre war der weg. Was da los war in dieser Zeit? Das hört ihr in circa 5 Minuten bei mir in den Good News.
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0: Start in den Donnerstag mit Milo, My Lucky Day bei Radio Frankfurt. Die besten Hits aller Zeiten für euch gleich unter anderem mit Nelly Furtado und davor noch Phil Collins.
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0: Hier feiern wir heute Morgen einen Mann, der nie aufgegeben hat, obwohl es in all den Jahren oft nicht einfach war. Nach 28 Jahren ist nämlich der Brite Carl Bushby wieder zu Hause in England angekommen. 1998 ist der heute 57-Jährige in Chile gestartet, um einmal um die Welt zu laufen. Ohne Flugzeug, ohne Auto und ohne andere Verkehrsmittel. Die Regel war für ihn, also hat er sich selbst auferlegt, nur laufen oder schwimmen. Nichts anderes. Über 50.000 Kilometer war er unterwegs in 29 Ländern und seine letzte große Hürde war jetzt dann der Ärmelkanal, den er tatsächlich schwimmend überquert hat. Es lief in diesen 28 Jahren, das kann man sich vorstellen, nicht alles nach Plan. Visa-Probleme, die Finanzkrise, Corona, all das und noch ein paar andere Dinge haben ihn knapp 14 Jahre gekostet. Immer wieder musste er warten und konnte seine Reise teilweise erst viel später fortsetzen. Aber er hat niemals aufgegeben. Nach 28 Jahren ist Carl Bushby wieder in England angekommen.
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0: Die großartige Nelly Furtado bei Radio Frankfurt. I'm like a bird. Das sind die besten Hits aller Zeiten für euch. Wunderschönen guten Morgen. Und wir werden kurz sportlich an diesem Donnerstagmorgen, denn heute Abend steht Eishockey an. 7. Spieltag in der DEL und Heimspiel heute Abend für die Frankfurter Löwen und zwar gegen die Krefeld Pinguine. Krefeld aktuell auf Platz 7, Frankfurt auf 11. Bulli ist heute Abend um 19:30 Uhr.
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0: Hallo nach Niederursel. Bei euch an der Papiermühle haben wir die aktuelle Frankfurt-Temperatur mit 15,8 Grad gemessen.
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2: Ich bin Babette Büchner. Bis tief in die Nacht ging es diesmal nicht. Die Spitzen von Union und SPD haben ihre Beratungen im Koalitionsausschuss am Abend nach etwa 4 Stunden beendet. Über Ergebnisse gibt es noch keine Informationen. Der Bundestag berät am Vormittag unterdessen zum ersten Mal über die geplante Einkommensteuerreform der schwarz-roten Koalition.
3: Die Bundesregierung plant, das Kindergeld in den kommenden 2 Jahren leicht zu erhöhen und den steuerfreien Grundfreibetrag anzuheben. Außerdem soll der Spitzensteuersatz erst später greifen. Finanziert wird das unter anderem durch höhere Steuern für Reiche. Das sei kein großer Wurf, sagen Kritiker. Und die CDU wünscht sich einen Ausgleich für die kalte Progression, also den Effekt, dass, wenn Löhne steigen, auch mehr Steuern fällig werden. Klingbeil ist offen für mehr Entlastungen, die müssten aber gegenfinanziert werden. Thomas Bremser, Nachrichtenredaktion.
2: 2,5 Monate nach seinem Amtsantritt kommt der britische Premierminister Andy Burnham heute nach Berlin. Bei seinem Besuch geht es auch um die Bekämpfung von Cyberangriffen.
4: Gemeinsam wollen Deutschland und Großbritannien gegen feindliche Aktivitäten vorgehen, die Sicherheit und Wohlstand in beiden Ländern bedrohen, teilte die britische Regierung mit. Am Mittag wird Kanzler Merz den britischen Premier Burnham in Berlin empfangen. Im Mittelpunkt steht die Unterzeichnung des sogenannten Kensington-Vertrags, der die deutsch-britischen Beziehungen 6 Jahre nach dem Brexit auf eine neue Grundlage stellt.

0: Diana Kramer, Nachrichtenredaktion.
1: In Spanien ist die 87-jährige Rentnerin Marie Carmen Abascal gestorben. Sie war durch die Zwangsräumung ihrer Wohnung vor 2 Wochen bekannt geworden. Die Aktion hatte landesweit Protest und am Ende Neuwahlen ausgelöst. Demonstranten hielten nun eine Schweigeminute ab und zogen anschließend vor das Parlament. Die Gewerkschaften kündigten einen Generalstreik an, der das Land am 11. November lahmlegen soll. Wildtiere stehen unter Druck. Ihre Bestände nehmen laut einem WWF-Bericht weiter dramatisch ab. Die darin erfassten Wirbeltierpopulationen sind demnach von 1970 bis 2022 im Durchschnitt um 73% geschrumpft. Besonders stark trifft es Süßwasserlebensräume wie Flüsse und Seen. Als Ursache nennt der WWF menschengemachte Faktoren wie die Lebensmittelproduktion oder die Energieversorgung.
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3: Frankfurt startet grau und nass in den Tag. Dazu liegen jetzt 16 Grad an. Auch im weiteren Verlauf bleibt es erstmal leicht regnerisch. Erst am Abend wird's trockener und zeitweise etwas aufgelockerter. Heute schaffen wir es maximal auf 18 Grad. Morgen wird's mit 13 Grad dann deutlich kühler und meist bedeckt.
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5: Jetzt das Aktuellste aus der Radio Frankfurt Verkehrszentrale. Auf der A3 Würzburg Richtung Frankfurt zwischen Hanau und Obertshausen stockt es. Auch auf der A661 Bad Homburg Richtung Darmstadt zwischen Frankfurt-Heddernheim und Frankfurt-Eckenheim kommt ihr nur langsam voran. Auf der B3 Babenhäuser Landstraße und Darmstädter Landstraße zwischen Darmstädter Landstraße und Mörfelder Landstraße stockt der Verkehr. Auch auf der B8 Hanauer Landstraße zwischen Gewerbehofhafen und Ernst-Heinkel-Straße geht im Moment wenig.
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6: Geblitzt wird mal wieder unter anderem im Hugo-Eckener-Ring in der 50er-Zone, in der Königsteiner Straße in der 30er und in der Obermain-Anlage ebenfalls dort 30er-Zone. Und wenn ihr noch was entdeckt, an uns melden bitte an die 069 669 669 669. Gute Fahrt.
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7: Guten Morgen. Also ich hoffe, das ist ein guter Morgen, denn vielleicht habt ihr es auch schon wahrgenommen in eurem Umfeld. Es wird schon ordentlich rumgeschnieft und rumgehustet. Ich hoffe, euch hat es noch nicht erwischt. Wenn doch, dann ja, kann ich euch jetzt gerade schlechten Tee machen. Bis ich den überall vorbeigebracht habe, ist er ja längst wieder eisig. Aber was ich für euch tun kann, ist, ich kläre heute Morgen mal, falls ihr krankgeschrieben seid, was ihr eigentlich tun dürft und was ihr lieber lassen solltet mit einer Krankschreibung. Das alles gleich in 5 Minuten hier bei mir in der Sendung.
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0: Dark Amber ist das. Belong Together bei Radio Frankfurt. Die besten Hits aller Zeiten für euch. Wunderschönen guten Morgen, gleich mit Michael Jackson. Weiß nicht, wie es bei euch ist, aber ich habe das Gefühl, an jeder Ecke trifft man aktuell schon auf irgendwelche Schniefnasen. Ja? Erkältung, Corona, Grippe, es gibt immer mehr Fälle. Und heute Morgen klären wir mal, was dürfen wir eigentlich alles tun, wenn wir krankgeschrieben sind? Rechtsanwalt Kilian Kost ist bei mir in der Show. Einen wunderschönsten guten Morgen.
1: Guten Morgen, hallo.
0: Gibt's denn eine Grundregel?
1: Ja, Grundregel ist, eine Krankschreibung ist jetzt nicht automatisch eine gerichtliche Anordnung zum Hausarrest. Ja? Also das Gesetz verlangt nur eines, man muss sich so verhalten, dass man schnellstmöglich wieder gesund wird. Das sogenannte genesungsfördernde Verhalten, also was erlaubt ist, hängt immer von der Krankheit ab. Bei einem gebrochenen Arm darf ich schon ins Kino gehen, bei einer ansteckenden Krankheit eher nicht.
0: Dann gehen wir es doch mal kurz Step by Step durch. Viele gerade erkältet. Darf ich denn, weil man hat immer gleich so ein schlechtes Gefühl, vielleicht wissen Sie, was ich meine, darf ich denn durch den Supermarkt schlendern oder durch den Drogeriemarkt?
1: Ja, absolut. Ja, also der Kühlschrank füllt sich nicht von selbst mit Lebensmitteln und Lebensmittel sind ein Grundbedürfnis. Also, solange man nicht völlig fiebrig aus dem Bett sich schleppt, ist das völlig in Ordnung.
0: Essen gehen?
1: Ein klares Jein. Also schnell beim Italiener um die Ecke eine Suppe holen, weil man keine Kraft zum Kochen hat, ist okay, aber das große Drei-Gänge-Menü im selben Etablissement, wenn es laut und voll ist, natürlich nicht.
0: Und jetzt, und das ist auch wieder dieses schlechte Gefühl, was ich vorhin schon angesprochen habe, immer dieses, oh, wenn mich ein Kollege, eine Kollegin sieht oder eben der Chef vielleicht. Was ist, wenn ich denn krank bin und ich gehe mit der Nachbarin spazieren?
1: Das wiederum ist völlig in Ordnung. Ja. Das ist ja sogar förderlich, an die frische Luft zu gehen, gereizte Schleimhäute da irgendwie mit frischer Luft zu versorgen, Kreislauf zu stärken. Also selbst wenn der Chef mich dann im Park beim Spazieren sieht, ist das überhaupt kein Problem.
0: Gibt es noch irgendwas, wo Sie sagen, so, da wurden Sie schon oft nachgefragt, so eine Sache, bei der sich viele nicht trauen, das zu tun, obwohl es völlig in Ordnung geht?
1: Ja, so ein Fall wäre vielleicht irgendwie, was darf ich zu meinen Eltern oder zu Freunden fahren, um mich quasi pflegen zu lassen. Also viele denken, sie dürfen ihre eigene Wohnung während der Krankschreibung auf keinen Fall verlassen und genau das stimmt halt nicht. Wenn man alleine lebt und mit der Grippe es einem richtig elend geht, darf man selbstverständlich zu anderen, zu Eltern, zu Partnern fahren, damit man da einen Tee gekocht bekommt. Und auch sich irgendwie tagsüber auf den Balkon zu setzen oder ein ruhiges Café in die Sonne ist auch in Ordnung, wenn mir jetzt nicht gerade der Arzt eine strenge Bettruhe verordnet hat. Also ein bisschen Sonne, ein bisschen frische Luft, das hat noch keinem geschadet und da kann auch keiner rechtlich was gegen sagen.
0: Rechtsanwalt Kilian Kost bei mir in der Show. Vielen, vielen Dank und bleiben Sie gesund.
1: Ja, gleichfalls, danke.
0: Ja, ich hoffe, ihr seid auch alle fit. Ich hoffe, von euch hat es noch niemanden erwischt. Kommt gut rein in diesen Donnerstagmorgen. Kommt gut gesund rein in diesen Donnerstagmorgen mit den besten Hits aller Zeiten. Ich bin Marc Neugebauer. Danke euch fürs Einschalten.

0: Real ist das bei Radio Frankfurt. Die besten Hits aller Zeiten für euch. Wunderschönen guten Morgen. Gleich Supertramp, Breakfast in America. Und an diesem Morgen schauen wir mal, wo in Deutschland es sich am entspanntesten lebt. Das hat man jetzt nämlich rausgefunden mit dem Stressindex. 30 deutsche Großstädte wurden im Auftrag der Techniker Krankenkasse miteinander verglichen. Und dabei kam erstmal raus, dass sich 2/3 der Menschen in Deutschland häufig oder manchmal gestresst fühlen. Für diesen Städtevergleich wurden dann insgesamt 10 Faktoren genauer untersucht, unter anderem sowas wie Lärm, Feinstaub, Grünflächen, Arbeitszeit oder auch die Versorgung mit Ärzten und Psychotherapeuten. Und das Ergebnis? Am entspanntesten deutschlandweit lebt es sich in Augsburg. Ja, für Frankfurt ist das Ganze nicht so prickelnd ausgefallen. Frankfurt zählt wirklich zu den stressigsten Städten Deutschlands, ist nur auf Platz 28 von 30 gelandet. Besser lief es immerhin für Wiesbaden, da muss man sagen, fast Top 10. Da ist es am Ende Platz 11 geworden. Also, liebe Grüße nach Wiesbaden. Wie sieht's aus? Könnt ihr das so bestätigen? Alles entspannt bei euch? Schickt gerne mal eine WhatsApp ins Studio.
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0: Hallo nach Niederursel. Bei euch an der Papiermühle haben wir die aktuelle Frankfurt-Temperatur mit 15,8 Grad gemessen.
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2: Mit Klaus Benter, guten Morgen. Anlässlich der Frankfurter Buchmesse war Gisèle Pelicot, die weltweit zu einer wichtigen Stimme im Kampf gegen sexualisierte Gewalt geworden ist, mit ihrem Buch Eine Hymne an das Leben zu Gast in Frankfurt. Oberbürgermeister Mike Joseph empfing die Französin gestern im Römer und zeigte Pelicot den Kaisersaal. Dem OB war es ein besonderes Anliegen, sie persönlich zu empfangen und damit seine Wertschätzung für ihren Mut und ihr Engagement zum Ausdruck zu bringen, teilt die Stadt mit. In Offenbach ist gestern Nachmittag eine Weltkriegsbombe unschädlich gemacht worden. Dem Kampfmittelräumdienst gelang die Beseitigung der Bombe im Bereich des Wildhofs im Offenbacher Stadtwald. Die 250 Kilogramm Bombe wurde kontrolliert gesprengt. Zuvor war eine Evakuierungszone im Radius von letztlich 300 Metern um den Fundort eingerichtet worden, so die Offenbacher Feuerwehr. Und Hessen Mobil setzt ab Montag die Schwanheimer Brücke hier in Frankfurt instand. Die Arbeiten erfolgen in 4 Bauabschnitten und kommen daher ohne Vollsperrung aus. Abschnittsweise wird die Fahrbahn in beiden Richtungen auf jeweils eine Fahrspur begrenzt. Alle bestehenden Ein- und Ausfahrten können weiterhin genutzt werden. Die Arbeiten auf dem 450 Meter langen Bauwerk dauern bis Ende des Jahres.
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0: Frankfurt startet grau und nass in den Tag. Dazu liegen jetzt 16 Grad an. Auch im weiteren Verlauf bleibt es erstmal leicht regnerisch. Erst am Abend wird's trockener und zeitweise etwas aufgelockerter. Heute schaffen wir es maximal auf 18 Grad. Morgen wird's mit 13 Grad dann deutlich kühler und meist bedeckt.
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3: Jetzt das Aktuellste aus der Radio Frankfurt Verkehrszentrale. Auf der A3 Würzburg Richtung Frankfurt zwischen Hanau und Obertshausen stockt es. Auch auf der A661 Bad Homburg Richtung Darmstadt zwischen Frankfurt-Heddernheim und Frankfurt-Eckenheim kommt ihr nur langsam voran. Auf der B3 Babenhäuser Landstraße und Darmstädter Landstraße zwischen Darmstädter Landstraße und Mörfelder Landstraße stockt der Verkehr. Auch auf der B8 Hanauer Landstraße zwischen Gewerbehofhafen und Ernst-Heinkel-Straße geht im Moment wenig.
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5: Blitzer, die gibt's natürlich mal wieder, unter anderem im Hugo-Eckner-Ring in der 50er-Zone. Wir haben einen in der Königsteiner Straße stehen in der 30er und auch auf der Obermainanlage ebenfalls 30er-Zone dort. Und wenn ihr noch was entdeckt, dann meldet uns gerne wie immer an die 069 669 669 669. Gute Fahrt.
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6: Guten Morgen, schönen Start euch in den Donnerstag. Für alle, die es nicht wissen, wir müssen mal ganz kurz über mein Äußeres sprechen. Ich bin der vielleicht rothaarigste Morningshow-Moderator in Rhein-Main, aber das muss ich auch sagen, seit neuestem zweifle ich an diesen roten Haaren. So, vielleicht war ich gar nicht immer rothaarig. Ich meine, es ist nicht gefärbt, darum geht's nicht. Warum ich daran zweifle? Darüber sprechen wir gleich in circa 5 Minuten in den Mindblowing Moments. Da gibt's Fakten, die eure Welt auf den Kopf stellen. Bleibt mal dabei.
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0: Meredith Brooks ist das. Bitch bei Radio Frankfurt. Die besten Hits aller Zeiten für euch. Guten Morgen.
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0: Hier sprechen wir heute Morgen über Flamingos. Denn welche Farbe haben Flamingos? Na? Ich behaupte mal, die meisten von euch haben jetzt rosa oder pink gesagt. Das ist aber nicht so. Jetzt kommen wir zum Mindblowing Moment für diese Woche, denn Flamingos kommen nicht mit einem rosa, sondern mit einem weißen Gefieder und grauen Flecken auf die Welt. Erst durch die Nahrung werden Flamingos mit der Zeit rosa oder pink, je nachdem, wie man das definieren möchte. Vor allem ernähren sie sich nämlich von Algen und Krebsen, die spezielle Carotinoide enthalten. Ja, so, jetzt ist die Frage, ob meine Haare vielleicht auch gar nicht immer so rötlich waren und die vielleicht auch erst durch meine Ernährung so geworden sind. Ich muss mal ganz kurz telefonieren.
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0: Das ist der Sound von Radio Frankfurt. Wunderschönen guten Morgen euch mit den besten Hits aller Zeiten. Omi und Cheerleader gleich bei uns. Und darüber spricht Frankfurt an diesem Morgen. Alles muss raus. So, das ist vielleicht eure Chance, ein Schnäppchen zu machen, falls ihr zum Beispiel ein neues Bett braucht oder einen Sessel, Tisch, Porzellan oder sonst irgendwas. Denn das Mövenpick Hotel in Frankfurt muss schließen und das gesamte Inventar wird gerade verkauft. Und zwar das ganze Mobiliar aus 288 Hotelzimmern und auch die Ausstattung aus dem Restaurant und den Tagungsräumen. Wenn ihr den direkten Link braucht, um euch das online alles mal anzuschauen, einfach eine WhatsApp an mich, 069 und dreimal die 669. Ab kommenden Dienstag kann man dann übrigens auch direkt vor Ort im Mövenpick Hotel in Frankfurt vorbeischauen.
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0: Hallo nach Sachsenhausen. Bei euch am Goethe-Turm haben wir die aktuelle Frankfurt-Temperatur mit 15,7 Grad gemessen.
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2: Ich bin David Büchner. Im Laufe des Vormittags wollen die Spitzen von Union und SPD mitteilen, was bei ihren Beratungen im Koalitionsausschuss gestern Abend herausgekommen ist. Bis tief in die Nacht ging es diesmal nicht. Nach etwa 4 Stunden waren die Gespräche beendet. Hauptthema war der Zeitplan für die Umsetzung der Reformvorhaben. Der Bundestag berät unterdessen heute zum ersten Mal über die geplante Einkommensteuerreform der schwarz-roten Koalition. 2,5 Monate nach seinem Amtsantritt kommt der britische Premierminister Andy Burnham heute nach Berlin. Bei seinem Besuch geht es auch um die Bekämpfung von Cyberangriffen.
3: Gemeinsam wollen Deutschland und Großbritannien gegen feindliche Aktivitäten vorgehen, die Sicherheit und Wohlstand in beiden Ländern bedrohen, teilte die britische Regierung mit. Neben Cyberangriffen geht es dabei um Sabotage und andere hybride Bedrohungen, vor allem aus Russland. Am Mittag wird Kanzler Merz den britischen Premier Burnham in Berlin empfangen. Im Mittelpunkt steht die Unterzeichnung des sogenannten Kensington-Vertrags, der die deutsch-britischen Beziehungen 6 Jahre nach dem Brexit auf eine neue Grundlage stellt. Diana Kramer, Nachrichtenredaktion.
2: Seit einer Woche gilt wieder der Tankrabatt. Der Bund verzichtet auf Steuern in Höhe von knapp 17 Cent pro Liter, um Autofahrer zu entlasten. Das Ganze ist aber weiter ziemlich umstritten.
4: Bisher sehen sich eher die Kritiker bestätigt. Der Tankrabatt werde, wie befürchtet, nicht vollständig an die Autofahrerinnen und Autofahrer weitergegeben, rechnen zum Beispiel Experten des IFO-Instituts vor. Teilweise gäbe es erhöhte Preise, für die keine offensichtliche Erklärung durch Ölpreis- oder Währungswechselkurse erkennbar sei. Branchenvertreter der Tankstellengesellschaften behaupten dagegen, die 17 Cent Steuersenkung werde weitergegeben. Allerdings seien die Einkaufspreise für Kraftstoffe am Weltmarkt zuletzt gestiegen. Aus Berlin, Ronny Tocher.
2: Läuft in der Nähe des Münchner Flughafens ein Puma herum? Eine nächtliche Wärmebildkamerasuche hat keine neue Spur gebracht, sagte eine Polizeisprecherin.

0: Sprecherin am Morgen. Gestern hatten Einsatzkräfte das Naturschutzgebiet schon mit einem Hubschrauber, Drohnen und am Boden durchkämmt. Ein Jäger hatte zuvor mit einem Nachtsichtgerät ein verdächtiges Tier gefilmt. Ein Experte hält es für möglich, dass es sich um einen Puma handelt.
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2: Frankfurt startet nass und mit 16 Grad in den Morgen. Dazu bleibt es erstmal leicht bis mäßig verregnet. Im Laufe des Tages hält sich das Grau lange hartnäckig. Erst am Abend wird es trockener und zeitweise sogar aufgelockert. Heute liegen wir bei 18 Grad, morgen dann deutlich kühler mit nur noch 13 Grad als Höchstwert.
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4: Jetzt das Aktuellste aus der Radio Frankfurt Verkehrszentrale. Auf der B8 Hanauer Landstraße zwischen Gewerbehof Hafen und Ernst-Heinkel-Straße braucht ihr rund 8 Minuten länger. Auf der A3 Würzburg Richtung Frankfurt zwischen Hanau und Offenbach ist stockender Verkehr. Auf der A661 Darmstadt Richtung Bad Homburg zwischen Offenbacher Kreuz und Offenbach-Taunus-Ring ebenfalls stockend. Auf der A66 Fulda Richtung Frankfurt zwischen Maintal-Bischofsheim und Frankfurt-Bergen-Enkheim zähfließend unterwegs.
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5: Geblitzt wird mal wieder unter anderem im Hugo-Eckener-Ring in der 50er-Zone, in der Königsteiner Straße in der 30er und in der Obermain-Anlage ebenfalls dort 30er-Zone. Und wenn ihr noch was entdeckt, an uns melden bitte an die 069 669 669 669. Gute Fahrt.
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6: Kurz nach 8. Danke euch fürs Einschalten. Wunderschönen guten Morgen. Na, wen von euch hat's schon erwischt? Einige schnupfen und husten ja schon ordentlich rum. Grippewelle rückt näher und wir bereiten euch perfekt vor für diese Grippesaison 2026 und nehmen gleich die größten Grippemythen unter die Lupe. Was stimmt, was nicht? All das gleich in circa 5 Minuten hier bei mir in der Show. Bleibt mal dabei.
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0: Die besten Hits aller Zeiten, Laurel und Habit bei Radio Frankfurt. Guten Morgen. Ja, die nächste Grippewelle rollt so langsam an. Viele von uns haben schon Personen im Umfeld, die es ordentlich erwischt hat, die rumhusten und rumschnupfen. Und damit wir alle perfekt vorbereitet sind für die Grippesaison, überprüfen wir heute Morgen mal die größten Grippemythen. Ja, was stimmt und was eher nicht? Wir überprüfen das jetzt zusammen mit Helen Martin.
1: Hä, Grippe und Erkältung sind doch dasselbe.
2: Nein, eine echte Grippe wird durch Influenza-Viren ausgelöst und kommt oft ziemlich plötzlich mit Fieber, trockenem Husten, Kopf- und Gliederschmerzen und starkem Krankheitsgefühl. Eine Erkältung entwickelt sich häufig langsamer und verläuft meist milder.
1: Ach, die Grippe schwitze ich einfach in der Sauna raus.
2: Das wird nichts, denn Schwitzen zaubert die Viren nicht weg. Im Gegenteil, der Körper ist ja sowieso schon belastet von der Grippe und da kann die Hitze in der Sauna alles nur noch viel anstrengender machen.
1: Die Grippe hast du dir bestimmt wegen der Kälte draußen geholt.
2: Auch das ist falsch. Durch Frieren allein kriegt man noch keine Grippe, sondern es braucht Influenza-Viren. Dass wir im Winter öfter krank werden, hängt unter anderem damit zusammen, dass wir mehr Zeit mit anderen Menschen in Innenräumen verbringen.
1: Bei Grippe helfen Antibiotika.
2: Und auch hier nein. Antibiotika wirken gegen Bakterien, eine Grippe wird aber durch Viren verursacht. Antibiotika können allerdings zum Einsatz kommen, wenn zusätzlich eine bakterielle Infektion entsteht.
0: Dankeschön, Helen. Ja, Gesundheit. Und dann kann die nächste Grippe ja kommen. Nein, um Gottes Willen. Bloß nicht. Und ich hoffe, euch hat es auch noch nicht erwischt. Rein geht's in den Donnerstagmorgen mit den besten Hits aller Zeiten. Ich bin Marc Neugebauer. Guten Morgen.

0: Magic und Rouge bei Radio Frankfurt. Die besten Hits aller Zeiten für euch. Wunderschönsten guten Morgen. 16 Jahre ist das schon her. Da wurde die Geschichte von Facebook im Film The Social Network verfilmt. Jetzt kommt die Abrechnung ins Kino. The Social Reckoning gibt's ab sofort in den Kinos zu sehen. Und da geht's dann um die Schattenseiten des Konzerns und um eine Frau, die Interna öffentlich machen will. Pia Wegner hat sich den Streifen für euch schon angeschaut.
1: Frances Hogan arbeitet bei Facebook. Und was sie dort in internen Unterlagen entdeckt, will sie nicht für sich behalten.
2: Also was ist das Problem?
3: Es hat sich was verändert.
4: Die Cops sind wie Arschlöcher, weil ich weiß bin.
3: Ich wollte rausfinden, wer meine Freundin radikalisiert hat.
2: Und?
3: Wir waren es.
1: Sie wendet sich an den Journalisten Jeff Horwitz.
3: Sie nennen nicht meinen Namen und alles ist vertraulich.
1: Gemeinsam suchen sie nach Belegen. Dabei wächst der Druck auch von Seiten des Konzerns.
5: Mark, wir wollen gegen Hassreden vorgehen. Und du willst sie noch anfachen und auf die Spitze treiben?
3: Wir haben 102 Stunden, alles zusammenzutragen. Beweise zu Drogenkartellen und eine Studie, die nie veröffentlicht wurde, zu Instagram und mentalen Problemen bei Teenagern.
1: Aus ihrer Recherche werden die Facebook-Files.
3: Wie schwer ist es, Leute mit Macht zu überzeugen, ihr Verhalten zu ändern?
1: Der Film fragt, was passiert, wenn eine Plattform ihre Risiken kennt, die Menschen am Bildschirm aber nicht.
6: Jeder kann posten, was er will. Wir sind nicht Schiedsrichter, wir sind der öffentliche Raum.
7: Bist du verrückt? Du bist wie ein Schülerlotse, der vor der Schule steht, aber du machst gar nichts mit deinen Armen. Und die Autos mähen einfach die Kinder nieder.
0: Ab sofort in den Kinos. The Social Reckoning. Falls ihr reinschaut, ganz viel Spaß euch.
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0: Hallo nach Sachsenhausen. Bei euch am Goethe-Turm haben wir die aktuelle Frankfurt-Temperatur mit 15,7 Grad gemessen.
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2: Mit Klaus Benter, guten Morgen. Anlässlich der Frankfurter Buchmesse war Gisèle Pelicot, die weltweit zu einer wichtigen Stimme im Kampf gegen sexualisierte Gewalt geworden ist, mit ihrem Buch Eine Hymne an das Leben zu Gast in Frankfurt. Oberbürgermeister Marc Josef empfing die Französin gestern im Römer und zeigte Pelicot den Kaisersaal. Dem OB war es ein besonderes Anliegen, sie persönlich zu empfangen und damit seine Wertschätzung für ihren Mut und ihr Engagement zum Ausdruck zu bringen, teilt die Stadt mit. In Offenbach ist gestern Nachmittag eine Weltkriegsbombe unschädlich gemacht worden. Dem Kampfmittelräumdienst gelang die Beseitigung der Bombe im Bereich des Wildhofs im Offenbacher Stadtwald. Die 250 Kilogramm Bombe wurde kontrolliert gesprengt. Zuvor war eine Evakuierungszone im Radius von letztlich 300 Metern um den Fundort eingerichtet worden, so die Offenbacher Feuerwehr. Und Hessen Mobil setzt ab Montag die Schwanheimer Brücke hier in Frankfurt instand. Die Arbeiten erfolgen in 4 Bauabschnitten und kommen daher ohne Vollsperrung aus. Abschnittsweise wird die Fahrbahn in beiden Richtungen auf jeweils eine Fahrspur begrenzt. Alle bestehenden Ein- und Ausfahrten können weiterhin genutzt werden. Die Arbeiten auf dem 450 Meter langen Bauwerk dauern bis Ende des Jahres.
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0: Frankfurt startet nass und mit 16 Grad in den Morgen. Dazu bleibt es erstmal leicht bis mäßig verregnet. Im Laufe des Tages hält sich das Grau lange hartnäckig. Erst am Abend wird es trockener und zeitweise sogar aufgelockert. Heute liegen wir bei 18 Grad, morgen dann deutlich kühler mit nur noch 13 Grad als Höchstwert.
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3: Jetzt das Aktuellste aus der Radio Frankfurt Verkehrszentrale. Auf der B8 Hanauer Landstraße zwischen Gewerbehof Hafen und Ernst-Heinkel-Straße braucht ihr rund 8 Minuten länger. Auf der A3 Würzburg Richtung Frankfurt zwischen Hanau und Offenbach ist stockender Verkehr. Auf der A661 Darmstadt Richtung Bad Homburg zwischen Offenbacher Kreuz und Offenbach-Taunus-Ring ebenfalls stockend. Auf der A66 Fulda Richtung Frankfurt zwischen Maintal-Bischofsheim und Frankfurt-Bergen-Enkheim zähfließend unterwegs.
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5: Blitzer, die gibt's natürlich mal wieder, unter anderem im Hugo-Eckner-Ring in der 50er-Zone. Wir haben einen in der Königsteiner Straße stehen in der 30er und auch auf der Obermainanlage ebenfalls 30er-Zone dort. Und wenn ihr noch was entdeckt, dann meldet uns gerne wie immer an die 069 669 669 669. Gute Fahrt.
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6: Guten Morgen! So, wer diese kleine gemütliche Show schon ein bisschen verfolgt, weiß, was gleich ansteht. Natürlich starten wir gleich mit guten Nachrichten in den Tag. So ein paar Minuten noch, dann eure Good News des Tages. Und da sprechen wir heute Morgen über einen Mann, der nach 28 Jahren nach Hause zurückgekehrt ist. 28 Jahre war der weg. Was da los war in dieser Zeit? Das hört ihr in circa 5 Minuten bei mir in den Good News.
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0: Guten Morgen mit Declan J. Donovan und Hungry Heart bei Radio Frankfurt. Die besten Hits aller Zeiten für euch.
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0: Hier feiern wir heute Morgen einen Mann, der nie aufgegeben hat, obwohl es in all den Jahren oft nicht einfach war. Nach 28 Jahren ist nämlich der Brite Carl Bushby wieder zu Hause in England angekommen. 1998 ist der heute 57-Jährige in Chile gestartet, um einmal um die Welt zu laufen. Ohne Flugzeug, ohne Auto und ohne andere Verkehrsmittel. Die Regel war für ihn, also hat er sich selbst auferlegt, nur laufen oder schwimmen. Nichts anderes. Über 50.000 Kilometer war er unterwegs in 29 Ländern und seine letzte große Hürde war jetzt dann der Ärmelkanal, den er tatsächlich schwimmend überquert hat. Es lief in diesen 28 Jahren, das kann man sich vorstellen, nicht alles nach Plan. Visa-Probleme, die Finanzkrise, Corona, all das und noch ein paar andere Dinge haben ihn knapp 14 Jahre gekostet. Immer wieder musste er warten und konnte seine Reise teilweise erst viel später fortsetzen. Aber er hat niemals aufgegeben. Nach 28 Jahren ist Carl Bushby wieder in England angekommen.
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0: Bin mir sicher, dazu wurde in dem ein oder anderen Bett heute Morgen noch gefummelt. Ricky Martin und Christina Aguilera. Nobody Wants to be Lonely bei Radio Frankfurt. Das sind die besten Hits aller Zeiten für euch. Guten Morgen. Und wir werden kurz sportlich an diesem Donnerstagmorgen, denn heute Abend steht Eishockey an. 7. Spieltag in der DEL und Heimspiel heute Abend für die Frankfurter Löwen und zwar gegen die Krefeld Pinguine. Krefeld aktuell auf Platz 7, Frankfurt auf 11. Bully ist heute Abend um 19.30 Uhr.
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0: Hallo nach Niedererrenbach. Bei euch am Gut Liederbach haben wir die aktuelle Frankfurt-Temperatur mit 15,5 Grad gemessen.
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2: Ich bin Babette Büchner. Der Koalitionsausschuss hat sich am Abend mehr als 4 Stunden mit dem weiteren Reformprogramm befasst, aber auch mit den Nachwehen der Landtagswahlen. In einer ersten Erklärung haben sich die Fraktionsspitzen nun klar von jeglichem politischen Extremismus abgegrenzt. Die Rede ist von einer historischen Bewährungsprobe für die Demokratie. In Sachsen-Anhalt war in dieser Woche zum ersten Mal ein AfD-Politiker zum Landtagspräsidenten gewählt worden. Es gibt den Verdacht, dass er auch Stimmen aus der CDU bekommen hat. Der Bundestag berät unterdessen am Vormittag erstmals über die geplante Einkommensteuerreform der schwarz-roten Koalition. Der Gesetzentwurf sieht Entlastungen vor allem für kleine und mittlere Einkommen und Familien mit Kindern vor.
3: Die Bundesregierung plant, das Kindergeld in den kommenden 2 Jahren leicht zu erhöhen und den steuerfreien Grundfreibetrag anzuheben. Außerdem soll der Spitzensteuersatz erst später greifen. Finanziert wird das unter anderem durch höhere Steuern für Reiche. Das sei kein großer Wurf, sagen Kritiker. Und die CDU wünscht sich einen Ausgleich für die kalte Progression, also den Effekt, dass, wenn Löhne steigen, auch mehr Steuern fällig werden. Thomas Bremser, Nachrichtenredaktion.
2: 2,5 Monate nach seinem Amtsantritt kommt der britische Premierminister Andy Burnham heute nach Berlin. Bei seinem Besuch geht es auch um die Bekämpfung von Cyberangriffen.
4: Gemeinsam wollen Deutschland und Großbritannien gegen feindliche Aktivitäten vorgehen, die Sicherheit und Wohlstand in beiden Ländern bedrohen, teilte die britische Regierung mit. Neben Cyberangriffen geht es dabei um Sabotage und andere hybride Bedrohungen, vor allem aus Russland. Am Mittag wird Kanzler Merz den britischen Premier Burnham in Berlin empfangen. Im Mittelpunkt steht die Unterzeichnung des sogenannten Kensington-Vertrags, der die deutsch-britischen Beziehungen 6 Jahre nach dem Brexit auf eine neue Grundlage stellt. Diana Kramer, Nachrichtenredaktion.
2: Bei einem schweren Verkehrsunfall sind in Brandenburg am Abend 4 Menschen ums Leben gekommen. Laut Polizei starben ein 14-jähriges Mädchen und 3 junge Männer im Alter von 16 bis 19 Jahren. Ein

0: 69 Jahre alter Autofahrer wollte demnach bei Biesenthal in der Nähe von Berlin mehrere Fahrzeuge überholen und war dabei mit 3 von 4 entgegenkommenden Mopeds zusammengestoßen. Der 4. Mopedfahrer konnte ausweichen.
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2: Frankfurt startet nass und grau in den Morgen. Dazu liegen schon 16 Grad an. Im Laufe des Tages bleibt es oft leicht regnerisch und meist bedeckt. Erst am Abend wird es etwas ruhiger. Heute schafft es das Thermometer auf rund 18 Grad, morgen dann deutlich kühler mit höchstens 13 Grad.
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4: Jetzt das Aktuellste aus der Radio Frankfurt Verkehrszentrale. Vorsicht auf der A66 Wiesbaden Richtung Frankfurt zwischen Höchst und Eschborn. Da ist auf dem linken Fahrstreifen eine Unfallstelle noch nicht gesichert. Auf der A3 Würzburg Richtung Frankfurt zwischen Obertshausen und Frankfurt Süd steht ihr im Stau, plant gut 17 Minuten mehr ein. Auf der A5 Darmstadt Richtung Kassel zwischen Frankfurt Flughafen Nord und dem Westkreuz Frankfurt gibt es stockenden Verkehr. Auch auf der A5 Kassel Richtung Frankfurt zwischen dem Bad Homburger Kreuz und Westhafen läuft es nur stockend.
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5: Geblitzt wird mal wieder unter anderem im Hugo-Eckener-Ring in der 50er-Zone, in der Königsteiner Straße in der 30er und in der Obermain-Anlage ebenfalls dort 30er-Zone. Und wenn ihr noch was entdeckt, an uns melden bitte an die 069 669 669 669. Gute Fahrt.
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6: Guten Morgen. Also ich hoffe, das ist ein guter Morgen, denn vielleicht habt ihr es auch schon wahrgenommen in eurem Umfeld. Es wird schon ordentlich rumgeschnieft und rumgehustet. Ich hoffe, euch hat es noch nicht erwischt. Wenn doch, dann ja, kann ich euch jetzt gerade schlechten Tee machen. Bis ich den überall vorbeigebracht habe, ist er ja längst wieder eisig. Aber was ich für euch tun kann, ist, ich kläre heute Morgen mal, falls ihr krankgeschrieben seid, was ihr eigentlich tun dürft und was ihr lieber lassen solltet mit einer Krankschreibung. Das alles gleich in 5 Minuten hier bei mir in der Sendung.
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0: Nico Santos ist das Human Being bei Radio Frankfurt. Die besten Hits aller Zeiten für euch. Guten Morgen. Weiß nicht, wie es bei euch ist, aber ich habe das Gefühl, an jeder Ecke trifft man aktuell schon auf irgendwelche Schniefnasen, ja? Erkältung, Corona, Grippe, es gibt immer mehr Fälle und heute Morgen klären wir mal, was dürfen wir eigentlich alles tun, wenn wir krankgeschrieben sind? Rechtsanwalt Kilian Kost ist bei mir in der Show. Einen wunderschönsten guten Morgen.
1: Guten Morgen, hallo.
0: Gibt's denn eine Grundregel?
1: Ja, Grundregel ist, eine Krankschreibung ist jetzt nicht automatisch eine gerichtliche Anordnung zum Hausarrest. Ja, also das Gesetz verlangt nur eines, man muss sich so verhalten, dass man schnellstmöglich wieder gesund wird. Das sogenannte genesungsfördernde Verhalten, also was erlaubt ist, hängt immer von der Krankheit ab. Bei einem gebrochenen Arm darf ich schon ins Kino gehen, bei einer ansteckenden Krankheit eher nicht.
0: Dann gehen wir es doch mal kurz Step by Step durch. Viele gerade erkältet. Darf ich denn, weil man hat immer gleich so ein schlechtes Gefühl, vielleicht wissen Sie, was ich meine, darf ich denn durch den Supermarkt schlendern oder durch den Drogeriemarkt?
1: Ja, absolut. Ja, also der Kühlschrank füllt sich nicht von selbst mit Lebensmitteln und Lebensmittel sind ein Grundbedürfnis. Solange man nicht völlig fiebrig aus dem Bett sich schleppt, ist das völlig in Ordnung.
0: Essen gehen?
1: Ein klares Jein. Also schnell beim Italiener um die Ecke eine Suppe holen, weil man keine Kraft zum Kochen hat, ist okay, aber das große Drei-Gänge-Menü im selben Etablissement, wenn es laut und voll ist, natürlich nicht.
0: Und jetzt, und das ist auch wieder dieses schlechte Gefühl, was ich vorhin schon angesprochen habe, immer dieses, oh, wenn mich ein Kollege, eine Kollegin sieht oder eben der Chef vielleicht. Was ist, wenn ich denn krank bin und ich gehe mit der Nachbarin spazieren?
1: Das wiederum ist völlig in Ordnung. Ja. Das ist ja sogar förderlich, an die frische Luft zu gehen, gereizte Schleimhäute da irgendwie mit frischer Luft zu versorgen, Kreislauf zu stärken. Also selbst wenn der Chef mich dann im Park beim Spazieren sieht, ist das überhaupt kein Problem.
0: Gibt es noch irgendwas, wo Sie sagen, so, da wurden Sie schon oft nachgefragt, so eine Sache, bei der sich viele nicht trauen, das zu tun, obwohl es völlig in Ordnung geht?
1: Ja, so ein Fall wäre vielleicht irgendwie, was darf ich zu meinen Eltern oder zu Freunden fahren, um mich quasi pflegen zu lassen. Also viele denken, sie dürfen ihre eigene Wohnung während der Krankschreibung auf keinen Fall verlassen und genau das stimmt halt nicht. Wenn man alleine lebt und mit der Grippe es einem richtig elend geht, darf man selbstverständlich zu anderen, zu Eltern, zu Partnern fahren, damit man da einen Tee gekocht bekommt. Und auch sich irgendwie tagsüber auf den Balkon zu setzen oder ein ruhiges Café in die Sonne ist auch in Ordnung, wenn mir jetzt nicht gerade der Arzt eine strenge Bettruhe verordnet hat. Also ein bisschen Sonne, ein bisschen frische Luft, das hat noch keinem geschadet und da kann auch keiner rechtlich was gegen sagen.
0: Rechtsanwalt Kilian Kost bei mir in der Show. Vielen, vielen Dank und bleiben Sie gesund.
1: Ja, gleichfalls, danke.
0: Ja, ich hoffe, ihr seid auch alle fit. Ich hoffe, von euch hat es noch niemand erwischt. Kommt gut rein in diesen Donnerstagmorgen. Kommt gut gesund rein in diesen Donnerstagmorgen mit den besten Hits aller Zeiten. Ich bin Marc Neugebauer. Danke euch fürs Einschalten.

0: Der Mega-Hit von Anastasia, One Day in Your Life bei Radio Frankfurt. Wir haben die besten Hits aller Zeiten für euch. Guten Morgen. Und an diesem Morgen schauen wir mal, wo in Deutschland es sich am entspanntesten lebt. Das hat man jetzt nämlich rausgefunden mit dem Stressindex. 30 deutsche Großstädte wurden im Auftrag der Techniker Krankenkasse miteinander verglichen. Und dabei kam erstmal raus, dass sich 2/3 der Menschen in Deutschland häufig oder manchmal gestresst fühlen. Für diesen Städtevergleich wurden dann insgesamt 10 Faktoren genauer untersucht, unter anderem sowas wie Lärm, Feinstaub, Grünflächen, Arbeitszeit oder auch die Versorgung mit Ärzten und Psychotherapeuten. Und das Ergebnis? Am entspanntesten deutschlandweit lebt es sich in Augsburg. Ja, für Frankfurt ist das Ganze nicht so prickelnd ausgefallen. Frankfurt zählt wirklich zu den stressigsten Städten Deutschlands, ist nur auf Platz 28 von 30 gelandet. Besser lief es immerhin für Wiesbaden, da muss man sagen, fast Top 10. Da ist es am Ende Platz 11 geworden. Also, liebe Grüße nach Wiesbaden. Wie sieht's aus? Könnt ihr das so bestätigen? Alles entspannt bei euch? Schickt gerne mal eine WhatsApp ins Studio.
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0: Hallo nach Niedererrenbach. Bei euch am Gut Liederbach haben wir die aktuelle Frankfurt-Temperatur mit 15,5 Grad gemessen.
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2: Mit Klaus Bente, guten Morgen. Anlässlich der Frankfurter Buchmesse war Gisèle Pelicot, die weltweit zu einer wichtigen Stimme im Kampf gegen sexualisierte Gewalt geworden ist, mit ihrem Buch Eine Hymne an das Leben zu Gast in Frankfurt. Oberbürgermeister Marc Josef empfing die Französin gestern im Römer und zeigte Pelicot den Kaisersaal. Dem OB war es ein besonderes Anliegen, sie persönlich zu empfangen und damit seine Wertschätzung für ihren Mut und ihr Engagement zum Ausdruck zu bringen, teilt die Stadt mit. In Offenbach ist gestern Nachmittag eine Weltkriegsbombe unschädlich gemacht worden. Dem Kampfmittelräumdienst gelang die Beseitigung der Bombe im Bereich des Wildhofs im Offenbacher Stadtwald. Die 250 Kilogramm Bombe wurde kontrolliert gesprengt. Zuvor war eine Evakuierungszone im Radius von letztlich 300 Metern um den Fundort eingerichtet worden, so die Offenbacher Feuerwehr. Und Hessen Mobil setzt ab Montag die Schwanheimer Brücke hier in Frankfurt instand. Die Arbeiten erfolgen in 4 Bauabschnitten und kommen daher ohne Vollsperrung aus. Abschnittsweise wird die Fahrbahn in beiden Richtungen auf jeweils eine Fahrspur begrenzt. Alle bestehenden Ein- und Ausfahrten können weiterhin genutzt werden. Die Arbeiten auf dem 450 Meter langen Bauwerk dauern bis Ende des Jahres.
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0: Frankfurt startet nass und grau in den Morgen. Dazu liegen schon 16 Grad an. Im Laufe des Tages bleibt es oft leicht regnerisch und meist bedeckt. Erst am Abend wird es etwas ruhiger. Heute schafft es das Thermometer auf rund 18 Grad. Morgen dann deutlich kühler mit höchstens 13 Grad.
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3: Jetzt das Aktuellste aus der Radio Frankfurt Verkehrszentrale. Vorsicht auf der A66 Wiesbaden Richtung Frankfurt zwischen Höchst und Eschborn. Da ist auf dem linken Fahrstreifen eine Unfallstelle noch nicht gesichert. Auf der A3 Würzburg Richtung Frankfurt zwischen Obertshausen und Frankfurt Süd steht ihr im Stau. Plant gut 17 Minuten mehr ein. Auf der A5 Darmstadt Richtung Kassel zwischen Frankfurt Flughafen Nord und dem Westkreuz Frankfurt gibt es stockenden Verkehr. Auch auf der A5 Kassel Richtung Frankfurt zwischen dem Bad Homburger Kreuz und Westhafen läuft es nur stockend.
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5: Blitzer, die gibt's natürlich mal wieder, unter anderem im Hugo-Eckner-Ring in der 50er-Zone. Wir haben einen in der Königsteiner Straße stehen in der 30er und auch auf der Obermainanlage ebenfalls 30er-Zone dort. Und wenn ihr noch was entdeckt, dann meldet uns gerne wie immer an die 069 669 669 669. Gute Fahrt.
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6: Guten Morgen! Schönen Start euch in den Donnerstag. Für alle, die es nicht wissen, wir müssen mal ganz kurz über mein Äußeres sprechen. Ich bin der vielleicht rothaarigste Morningshow-Moderator in Rhein-Main. Aber, das muss ich auch sagen, seit neuestem zweifle ich an diesen roten Haaren. So, vielleicht war ich gar nicht immer rothaarig. Ich meine, es ist nicht gefärbt, darum geht's nicht. Warum ich daran zweifle? Darüber sprechen wir gleich in circa 5 Minuten in den Mind-Blowing Moments. Da gibt's Fakten, die eure Welt auf den Kopf stellen. Bleibt mal dabei.
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0: Jackson, Black or White bei Radio Frankfurt. Das sind die besten Hits aller Zeiten für euch. Guten Morgen, gleich unter anderem mit Kylie Minogue und davor noch Ava Max.
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0: Hier sprechen wir heute Morgen über Flamingos. Denn welche Farbe haben Flamingos? Na, ich behaupte mal, die meisten von euch haben jetzt rosa oder pink gesagt. Das ist aber nicht so. Jetzt kommen wir zum Mindblowing Moment für diese Woche, denn Flamingos kommen nicht mit einem rosa, sondern mit einem weißen Gefieder und grauen Flecken auf die Welt. Erst durch die Nahrung werden Flamingos mit der Zeit rosa oder pink, je nachdem, wie man das definieren möchte. Vor allem ernähren sie sich nämlich von Algen und Krebsen, die spezielle Carotinoide enthalten. Ja, so, jetzt ist die Frage, ob meine Haare vielleicht auch gar nicht immer so rötlich waren und die vielleicht auch erst durch meine Ernährung so geworden sind. Ich muss mal ganz kurz telefonieren.
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0: Kylie Minogue ist das bei Radio Frankfurt. Guten Morgen euch mit den besten Hits aller Zeiten. Und darüber spricht Frankfurt an diesem Morgen. Alles muss raus, so dass es vielleicht eure Chance, ein Schnäppchen zu machen, falls ihr zum Beispiel ein neues Bett braucht oder einen Sessel, Tisch, Porzellan oder sonst irgendwas. Denn das Mövenpick Hotel in Frankfurt muss schließen und das gesamte Inventar wird gerade verkauft. Und zwar das ganze Mobiliar aus 288 Hotelzimmern und auch die Ausstattung aus dem Restaurant und den Tagungsräumen. Wenn ihr den direkten Link braucht, um euch das online alles mal anzuschauen, einfach eine WhatsApp an mich, 069 und dreimal die 669. Ab kommenden Dienstag kann man dann übrigens auch direkt vor Ort im Mövenpick Hotel in Frankfurt vorbeischauen.
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0: Hallo nach Nied. Bei euch an der Niedermündung haben wir die aktuelle Frankfurt-Temperatur mit 15,7 Grad gemessen.
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2: Ich bin Babette Büchner. Der Koalitionsausschuss hat sich mehr als 4 Stunden mit dem weiteren Reformprogramm befasst. Die Fraktionsspitzen von Union und SPD sprechen von einer guten und konstruktiven Atmosphäre. In einer ersten Erklärung heißt es, man habe sich zu einer zügigen Umsetzung der Reformvorhaben bekannt.
3: Wirtschaftswachstum, sichere Arbeitsplätze und der gesellschaftliche Zusammenhalt sollen im Zentrum der weiteren Arbeit der Koalition stehen, heißt es, und die geplanten Reformen zügig zum Abschluss gebracht werden. Einigkeit gab es in der Frage der Abgrenzung von politischem Extremismus, rechts wie links. Die Fraktionschefs sprechen in der Erklärung von einer historischen Bewährungsprobe für die Demokratie. Man sei aber fest entschlossen, das Land nicht den Extremisten zu überlassen. Diana Kramer, Nachrichtenredaktion.
2: In Berlin haben sich Linke, Grüne und SPD nach langen Diskussionen auf eine gemeinsame Linie gegen Antisemitismus geeinigt. Das erfuhr die Deutsche Presseagentur aus Parteikreisen. 2,5 Wochen nach der Wahl zum Berliner Abgeordnetenhaus dürfte damit der Weg für Sondierungsgespräche zur Regierungsbildung frei sein. Die 87-jährige Spanierin, deren Zwangsräumung vor 2 Wochen Massenproteste ausgelöst hat, ist gestorben. Die Seniorin war nach jahrelangem Kampf mit dem Vermieter nach 70 Jahren aus ihrer Wohnung geworfen worden. Die Proteste in Spanien dürften jetzt noch einmal zunehmen.
4: Mit einem Mosaik aus Kerzen auf dem Protestcamp in Madrid und einer Mahnwache vor dem Parlament haben Hunderte der verstorbenen Rentnerin Mari Carmen gedacht. Wir spüren den Verlust wie unseren eigenen, schrieb Spaniens Regierungschef Pedro Sánchez in den sozialen Netzwerken. Die Notlage auf dem Wohnungsmarkt dürfte zum bestimmenden Thema des Wahlkampfs werden. Spaniens Gewerkschaften haben gestern zu einem Generalstreik am 11. November aufgerufen. Aus Barcelona, Julia Macher.
2: Läuft in der Nähe des Münchner Flughafens ein Puma herum? Eine nächtliche Wärmebildkamerasuche hat keine neue Spur gebracht, sagte eine Polizeisprecherin am Morgen. Gestern hatten Einsatzkräfte das Naturschutzgebiet schon mit Hubschrauber, Drohnen und am Boden durchkämmt. Ein Jäger hatte zuvor mit einem Nachtsichtgerät ein verdächtiges Tier gefilmt. Ein Experte hält es für möglich, dass es sich um einen Puma handelt.
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5: Ich bin Klaus Benter, guten Tag. Wenige Wochen vor den Zwischenwahlen in den Vereinigten Staaten hat sich Ministerpräsident Boris Rhein während seiner USA-Reise mit Vertretern der US-Regierung ausgetauscht. Im Mittelpunkt standen die Themen Sicherheit, Verteidigung und Wirtschaft. Rhein traf sich unter anderem mit dem stellvertretenden nationalen Sicherheitsberater der USA Mike Needham und dem stellvertretenden Handelsminister Paul Dubber. In den Gesprächen warb Rhein für eine enge Zusammenarbeit bei Verteidigung und Sicherheit sowie für intensive Handelsbeziehungen, teilt die Staatskanzlei mit. Auf der Konstablerwache hier in Frankfurt ist es am Montag zu einem Streit zwischen mehreren Personen gekommen, der sich in die Fahrgasse verlagerte. Es kam offenbar zu einer körperlichen Auseinandersetzung, bei der ein 25- und ein 16-jähriger Schnittverletzungen davon trugen. Der 25-Jährige wurde hierbei nicht unerheblich am Hals verletzt. Die mutmaßlichen Täter entfernten sich unerkannt vom Tatort, berichtet die Polizei.
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0: Frankfurt startet nass in den Morgen. Aktuell liegen 16 Grad an, dazu gibt's leichten Regen. Auch im weiteren Verlauf bleibt's erst einmal grau und feucht, bei Werten um 15 Grad. Später wird es am Abend freundlicher und klarer, bevor morgen wieder mehr Wolken und neuer Regen mit maximal 13 Grad reindrücken.
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2: Jetzt das Aktuellste aus der Radio Frankfurt Verkehrszentrale. Auf der A66 Wiesbaden Richtung Frankfurt staut es sich zwischen Kelkheim und Eschborn, plant gut 7 Minuten mehr ein. In Frankfurt auf der B8 Theodor-Heuss-Allee und der Senckenberg-Anlage zwischen Anschluss Theodor-Heuss-Allee und Ludwig-Erhard-Anlage braucht ihr etwa 8 Minuten länger. Auf der A5 Darmstadt Richtung Kassel zwischen Frankfurt Flughafen Nord und dem Westkreuz Frankfurt kommt ihr nur stockend voran. Auf der A661 Bad Homburg Richtung Darmstadt zwischen Frankfurt Niedereschbach und Frankfurt Eckenheim ebenfalls stockender Verkehr.
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3: Fahrt nicht zu schnell. Aktuell wird geblitzt in Griesheim und zwar in der Mainzer Landstraße bei 50. Dann in der Kennedy-Allee, da ist ein kleines Stück mit 10 km/h. Auch da wird momentan in Sachsenhausen geblitzt. Und wir haben in Offenbach einen Blitzer und zwar am Goethering in der 50er-Zone. Habt ihr auch noch was entdeckt an Staus oder Blitzern, dann sagt uns gerne Bescheid. Schickt uns eine WhatsApp 069 und dreimal die 669. Gute Fahrt.
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3: Hallo am Vize-Freitag, Vormittag. Na, seid ihr schon bereit fürs Wochenende? Ja, ich denke mal schon, oder? Wenn noch nicht, dann bringen wir euch vielleicht mit den nächsten 4 der besten Hits aller Zeiten auf den Weg dorthin. Jetzt mit Milo nämlich gleich. Maxi Priest ist mit am Start. Alicia Keys und wir freuen uns jetzt auf Rufus und Chaka Khan und Ain't Nobody. Andi Schmidt ist hier. Hi.

0: Alicia Keys und Underdog. Schönen Vormittag, hier ist Radio Frankfurt.
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2: Unsere Zahl des Tages ist heute die 127. Denn die A66, die quer durchs Rhein-Main-Gebiet geht, ist 127 Kilometer lang. Die Bundesautobahn 66, so der korrekte Name, führt von Wiesbaden über Frankfurt und Hanau nach Fulda. Im Frankfurter Stadtgebiet besteht noch eine Baulücke. Die A66 ist 127 Kilometer lang, deswegen ist die 127 heute unsere Zahl des Tages.
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0: Hallo nach Nied. Bei euch an der Niedermündung haben wir die aktuelle Frankfurt-Temperatur mit 15,7 Grad gemessen.
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0: Frankfurt startet nass in den Morgen. Aktuell liegen 16 Grad an, dazu gibt's leichten Regen. Auch im weiteren Verlauf bleibt's erst einmal grau und feucht, bei Werten um 15 Grad. Später wird es am Abend freundlicher und klarer, bevor morgen wieder mehr Wolken und neuer Regen mit maximal 13 Grad reindrücken.
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2: Jetzt das Aktuellste aus der Radio Frankfurt Verkehrszentrale. Auf der A66 Wiesbaden Richtung Frankfurt staut es sich zwischen Kelkheim und Eschborn, plant gut 7 Minuten mehr ein. In Frankfurt auf der B8 Theodor-Heuss-Allee und der Senckenberg-Anlage zwischen Anschluss Theodor-Heuss-Allee und Ludwig-Erhard-Anlage braucht ihr etwa 8 Minuten länger. Auf der A5 Darmstadt Richtung Kassel zwischen Frankfurt Flughafen Nord und dem Westkreuz Frankfurt kommt ihr nur stockend voran. Auf der A661 Bad Homburg Richtung Darmstadt zwischen Frankfurt Niedereschbach und Frankfurt Eckenheim ebenfalls stockender Verkehr.
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4: Fahrt nicht zu schnell. Aktuell wird geblitzt in Griesheim und zwar in der Mainzer Landstraße bei 50. Dann in der Kennedy-Allee, da ist ein kleines Stück mit 10 km/h. Auch da wird momentan in Sachsenhausen geblitzt. Und wir haben in Offenbach einen Blitzer und zwar am Goethering in der 50er-Zone. Habt ihr auch noch was entdeckt an Staus oder Blitzern, dann sagt uns gerne Bescheid. Schickt uns eine WhatsApp 069 und dreimal die 669. Gute Fahrt.
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5: Der Abwärtstrend an der Frankfurter Börse geht weiter. Am Vormittag hat der DAX vorerst 0,9% auf 24.882 Punkte eingebüßt und liegt damit wieder unter der 25.000-Punkte-Marke. Die anhaltende Staatsschuldenkrise in Frankreich und wieder steigende Ölpreise an den internationalen Märkten sorgen nach wie vor für trübe Stimmung bei den Börsianern. Deutliche Verluste sehen wir bisher bei Infineon, Hochtief und Quirgen. Leicht gegen den Trend verbessern sich noch Zalando, Hannover Rück und E.ON. Der Euro hat sich am Vormittag mit einem $1,1195 auf abgeschwächtem Niveau stabilisieren können. Aus Frankfurt, Klaus Bente.
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0: Schönen Donnerstagvormittag, Radio Frankfurt ist hier, gleich wieder mit den besten Hits aller Zeiten. Ich habe gleich Musik aus den 80ern für euch, von Catch a Cuckoo und Too Shy.
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0: Das Frankfurter Oktoberfest startet ins letzte Wochenende und das heute mit der Main-Gaudi und Partygarant Lorenz Büffel sowie der Frankfurter Oktoberfest-Band. Resttickets gibt's noch unter frankfurter-oktoberfest.de. Kein Bock mehr auf langweilige Dating-Apps? Dann im Tanzhaus West trifft heute wummender Techno-Bass auf entspannte Flirt-Vibes. Bei Tanz-Flirt-Bass könnt ihr zu treibenden elektronischen Beats tanzen, Gleichgesinnte kennenlernen und die Nacht mitten unter der Woche durchfeiern. Im Tanzhaus West in der Gutleutstraße in Frankfurt, Beginn ist um 22 Uhr. Und Deutschrap Live Lumara ganz oder gar nicht ist auf Tour 2026. Sie stürmt die Bühne im Nachtleben heute mitten in der Frankfurter Innenstadt. Nach ihrer Pause meldet sie sich mit neuer Power zurück und liefert ehrliche, authentische Texte und mitreißenden Hip-Hop-Sound. Ein starker Live-Gig für alle Deutschrap-Fans. Einlass ist um 19 Uhr, Beginn um 20 Uhr im Nachtleben Kurt-Schumacher-Straße in Frankfurt. Und egal was ihr macht, egal was ihr tut, habt mega Spaß dabei.
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0: Hallo nach Flughafen. Bei euch am neuen Terminal 3 haben wir die aktuelle Frankfurt-Temperatur mit 14,8 Grad gemessen.
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2: Ich bin Babette Büchner. Der Bundestag berät heute über die geplante Einkommensteuerreform der schwarz-roten Koalition. Finanzminister Lars Klingbeil verteidigte dabei seinen Gesetzentwurf. Mit insgesamt 10 Milliarden Euro würden vor allem kleine und mittlere Einkommen und Familien mit Kindern entlastet.
3: Damit das alles bezahlt werden kann, nehmen wir die sehr hohen Einkommen in unserem Land stärker in die Verantwortung. Das macht unser Steuersystem, aber auch unser Land gerechter. Die Reichensteuer wird etwas früher greifen. Außerdem führen wir eine Steuer für die Superreichen in unserem Land, für die allerhöchsten Einkommen ein, die mehr als 280.000 Euro im Jahr haben.
2: In ihrem Koalitionsausschuss hatten die Spitzen von Union und SPD am Abend vereinbart, ihre Reformvorhaben zügig umzusetzen. 2,5 Wochen nach der Wahl zum Berliner Abgeordnetenhaus dürfte der Weg für rot-grün-rote Sondierungsgespräche frei sein. Linke, Grüne und SPD haben nach dpa-Informationen ein zentrales Hindernis aus dem Weg geräumt und sich auf eine gemeinsame Linie gegen Antisemitismus verständigt.
4: Das Thema beherrscht seit dem Sieg der Linken bei der Abgeordnetenhauswahl die Schlagzeilen weit über die Hauptstadt hinaus. Teile der Partei stehen massiv in der Kritik wegen ihrer Position zu Israel. Ein pro-palästinensischer Aktivist und das Oberhaupt eines kriminellen Clans auf einer linken Wahlparty war dann zu viel. Grüne und SPD hatten auf verbindliche Absprachen bestanden, wie mit antisemitischen Vorfällen umgegangen wird, als Bedingung für Sondierungen. Diana Kramer, Nachrichtenredaktion.
2: Bei einem schweren Verkehrsunfall sind in Brandenburg am Abend 4 Menschen ums Leben gekommen. Laut Polizei starben ein 14-jähriges Mädchen und 3 junge Männer im Alter von 15 bis 19 Jahren. Ein 61 Jahre alter Autofahrer wollte demnach bei Biesenthal nördlich von Berlin mehrere Fahrzeuge überholen und war dabei mit 3 von 4 entgegenkommenden Mopeds zusammengestoßen. Die Menschen in Deutschland haben im vergangenen Jahr häufiger Busse und Bahnen im Nahverkehr genutzt. Laut Statistischem Bundesamt gab es ein Plus von 2% gegenüber dem Vorjahr. Die Busse bedienten rund 5,5 Milliarden Passagiere. Im Nahverkehr mit der Bahn waren 2,8 Milliarden Menschen unterwegs. Bei den Straßenbahnen gab es dagegen keine Veränderung.
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5: Ich bin Klaus Bente, guten Tag. Wenige Wochen vor den Zwischenwahlen in den Vereinigten Staaten hat sich Ministerpräsident Boris Rhein während seiner USA-Reise mit Vertretern der US-Regierung ausgetauscht. Im Mittelpunkt standen die Themen Sicherheit, Verteidigung und Wirtschaft. Rhein traf sich unter anderem mit dem stellvertretenden nationalen Sicherheitsberater der USA Mike Needham und dem stellvertretenden Handelsminister Paul Dubber. In den Gesprächen warb Rhein für eine enge Zusammenarbeit bei Verteidigung und Sicherheit sowie für intensive Handelsbeziehungen, teilt die Staatskanzlei mit. Auf der Konstablerwache hier in Frankfurt ist es am Montag zu einem Streit zwischen mehreren Personen gekommen, der sich in die Fahrgasse verlagerte. Es kam offenbar zu einer körperlichen Auseinandersetzung, bei der ein 25- und ein 16-jähriger Schnittverletzungen davontrugen. Der 25-Jährige wurde hierbei nicht unerheblich am Hals verletzt. Die mutmaßlichen Täter entfernten sich unerkannt vom Tatort, berichtet die Polizei.
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0: Frankfurt startet mit leichtem Regen und 15 Grad in den Vormittag. Auch in den nächsten Stunden bleibt es nass und eher grau. Dazu klemmt das Thermometer bei 15 Grad fest. Erst am Abend lockert es auf, später gibt es einen klaren Himmel und sinkende Werte bis 10 Grad.

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2: Derzeit keine Meldungen. Weiterhin eine gute Fahrt. Ist euch sonst noch etwas aufgefallen an Staus oder Blitzer? Dann schickt uns eine WhatsApp an die 069 669 669 669. Gute Fahrt!
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3: Fahrt nicht zu schnell. Aktuell steht ein Blitzer in Neu-Isenburg und zwar in der Frankfurter Straße, dort in der 30er-Zone. In Frankfurt wird geblitzt, in der Mainzer Landstraße, in Griesheim in der 50er und wir haben noch einen Blitzer in Offenbach und zwar am Goethering, dort bei 50. Wenn ihr auch noch einen Blitzer gesehen habt, dann schickt den uns gerne per WhatsApp, wo der ist, der Standort, an die 069 und dreimal die 669. Gerne per WhatsApp, danke dafür und gute Fahrt.
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3: Oh ja, jetzt geht bald die Zeit wieder los, wo wir uns Gedanken machen müssen, allmorgendlich, was wir anziehen über den Tag. Denn morgens wird's dann wieder kalt und nachmittags wird's dann wieder recht mild. Ja, also Zwiebellook ist dann wieder so ein Thema zum Beispiel oder vielleicht doch was anderes. Wir hören mal gleich rein, was so die neuen Styles in diesem Herbst sind. Mathilda weiß da mehr. Gleich nach Ed Sheeran und Edwin Collins, da sind sie die besten Hits aller Zeiten. Ihr hört ihr hier bei Radio Frankfurt. Andi Schmidt ist hier. Gute!

0: Musik von Ed Sheeran hier bei Radio Frankfurt. Habt einen schönen Vormittag mit uns, gleich mit Cool and the Gang. Morgens einstellige Temperaturen an der Hauptwache. Nachmittags strahlender Sonnenschein am Main, das wird uns jetzt bald erreichen. Das alltägliche Herbstdilemma dann beim Anziehen, ja. Wie kommt man denn stylisch durch dieses Wetterchaos, Mathilda?
1: Das Zauberwort, das heißt ganz klar Zwiebellook, aber bitte mit Stil. Die Modeexperten aus den Frankfurter Boutiquen raten, setzt auf leichte Schichten aus Wolle und atmungsaktiven Stoffen. Ein cooler Trendcoat oder eine leichte Übergangsjacke drüber und schon seid ihr für jede Temperatur gewappnet, ohne wie ein Michelin-Männchen auszusehen.
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1: Hallo nach Flughafen. Bei euch am neuen Terminal 3 haben wir die aktuelle Frankfurt-Temperatur mit 14,8 Grad gemessen.
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1: Frankfurt startet mit leichtem Regen und 15 Grad in den Vormittag. Auch in den nächsten Stunden bleibt es nass und eher grau. Dazu klemmt das Thermometer bei 15 Grad fest. Erst am Abend lockert es auf, später gibt es einen klaren Himmel und sinkende Werte bis 10 Grad.
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3: Derzeit keine Meldungen. Weiterhin eine gute Fahrt. Ist euch sonst noch etwas aufgefallen an Staus oder Blitzer? Dann schickt uns eine WhatsApp an die 069 669 669 669. Gute Fahrt.
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5: Fahrt nicht zu schnell. Aktuell steht ein Blitzer in Neu-Isenburg und zwar in der Frankfurter Straße, dort in der 30er Zone. In Frankfurt wird geblitzt, in der Mainzer Landstraße, in Griesheim in der 50er und wir haben noch einen Blitzer in Offenbach und zwar am Goethering, dort bei 50. Wenn ihr auch noch einen Blitzer gesehen habt, dann schickt den uns gerne per WhatsApp, wo der ist, der Standort, an die 069 und dreimal die 669. Gerne per WhatsApp, danke dafür und gute Fahrt.
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1: 8. Oktober 1985. Bruno Mars wird geboren. Er wächst in Honolulu auf Hawaii auf. Später kommt er dann nach Los Angeles und wird dort 2009 als Sänger unter Vertrag genommen. Danach geht's für ihn steil bergauf und er hat einen Hit nach dem anderen. Ob Nothing on You, Just the Way You Are oder Billionaire. 2011 bringt er dann auch die Nummer The Lazy Song raus. Und obwohl sich der Song so unfassbar leicht und unbeschwert anhört, war er in der Produktion doch einer der schwierigsten, erzählt Bruno Mars und seine Co-Produzenten. Sie sitzen nämlich eines Tages im Studio und haben seit längerer Zeit schon nichts mehr Produktives mehr auf die Reihe bekommen. Aber ihre Ansprüche, die sind auch verdammt hoch. Sie wollen nämlich was Magisches kreieren. Einen Song, der besser klingt als die Beatles. Natürlich klappt das nicht so einfach. Die Beatles sind ja schon eine große Nummer gewesen, da sind wir uns alle einig. Aber darüber sind sie ziemlich frustriert. Irgendwann sagt Bruno Mars dann, heute habe ich Lust auf gar nichts. Was auf Englisch so viel heißt wie, today I don't feel like doing anything. Und so entstand plötzlich dann doch auf magische Weise die erste Zeile der Lyrics von The Lazy Song. Na also, geht doch.

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0: Schöne Grüße in die Altstadt. Bei euch am Römerberg haben wir die aktuelle Frankfurt-Temperatur mit 15,5 Grad gemessen.
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2: Ich bin Babette Büchner. Bundesfinanzminister Lars Klingbeil hat im Bundestag seinen Gesetzentwurf zur Reform der Einkommensteuer verteidigt. Man nehme damit die große Mehrheit der Menschen in Deutschland in den Fokus. Sie sollten am Ende des Monats mehr Geld in der Tasche haben, so Klingbeil.
3: Wir entlasten die Bürgerinnen und Bürger in unserem Land mit 10 Milliarden Euro. Und ich will hier betonen, das ist angesichts der schwierigen Haushaltslage, in der sich unser Land befindet, keine geringe Summe.
2: Die Opposition kritisierte die Reformpläne als unzureichend und unausgewogen. In Berlin haben sich Linke, Grüne und SPD nach langen Diskussionen auf eine gemeinsame Linie zum Umgang mit Antisemitismus geeinigt. Nach Informationen der Deutschen Presseagentur gibt es nun ein Handlungspaket, das im Fall antisemitischer Vorfälle greifen soll. 2,5 Wochen nach der Wahl zum Berliner Abgeordnetenhaus dürfte damit der Weg für Sondierungsgespräche frei sein. Grüne und SPD hatten eine Vereinbarung dazu zur Voraussetzung für die Gespräche gemacht. Die 87-jährige Seniorin, deren Zwangsräumung vor 2 Wochen in Spanien Massenproteste ausgelöst hat, ist gestorben. Sie war nach jahrelangem Kampf mit dem Vermieter nach 70 Jahren aus ihrer Wohnung geworfen worden. Die Proteste in Spanien dürften jetzt noch einmal zunehmen.
4: Mit einem Mosaik aus Kerzen auf dem Protestcamp in Madrid und einer Mahnwache vor dem Parlament haben Hunderte der verstorbenen Rentnerin Mari Carmen gedacht. Wir spüren den Verlust wie unseren eigenen, schrieb Spaniens Regierungschef Pedro Sánchez in den sozialen Netzwerken. Die Notlage auf dem Wohnungsmarkt dürfte zum bestimmenden Thema des Wahlkampfs werden. Spaniens Gewerkschaften haben gestern zu einem Generalstreik am 11. November aufgerufen. Aus Barcelona, Julia Macher.
2: Der Billigflieger Ryanair streicht sein Angebot in Deutschland zusammen. Im kommenden Winterflugplan werden rund 700.000 Sitzplätze weniger angeboten als vor einem Jahr, kündigte das Unternehmen an. Das sei ein Rückgang um 10%. Gründe seien die hohen staatlichen Gebühren sowie die exorbitante Luftverkehrssteuer. Besonders betroffen ist demnach der Flughafen Berlin-Brandenburg. Hier fällt die Hälfte der Ryanair-Flüge weg.
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5: Ich bin Klaus Benter, guten Tag. Wenige Wochen vor den Zwischenwahlen in den Vereinigten Staaten hat sich Ministerpräsident Boris Rhein während seiner USA-Reise mit Vertretern der US-Regierung ausgetauscht. Im Mittelpunkt standen die Themen Sicherheit, Verteidigung und Wirtschaft. Rhein traf sich unter anderem mit dem stellvertretenden nationalen Sicherheitsberater der USA Mike Needham und dem stellvertretenden Handelsminister Paul Dubber. In den Gesprächen warb Rhein für eine enge Zusammenarbeit bei Verteidigung und Sicherheit sowie für intensive Handelsbeziehungen, teilt die Staatskanzlei mit. Auf der Konstablerwache hier in Frankfurt ist es am Montag zu einem Streit zwischen mehreren Personen gekommen, der sich in die Fahrgasse verlagerte. Es kam offenbar zu einer körperlichen Auseinandersetzung, bei der ein 25- und ein 16-jähriger Schnittverletzungen davontrugen. Der 25-Jährige wurde hierbei nicht unerheblich am Hals verletzt. Die mutmaßlichen Täter entfernten sich unerkannt vom Tatort, berichtet die Polizei.
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0: Frankfurt startet mit leichtem Regen in den Vormittag. Dazu liegen gerade 15 Grad an. Im Laufe des Tages bleibt es erst noch nass und trüb, bevor am Abend die Wolken etwas aufgehen. Die Höchstwerte schaffen es heute auf 18 Grad. Morgen wird es deutlich kühler, bei maximal 13 Grad. Und später wieder zeitweise leichtem Regen.
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7: Jetzt das Aktuellste aus der Radio Frankfurt Verkehrszentrale. Auf der B8 Hanauer Landstraße zwischen Ernst-Heinkel-Straße und Frankfurt-Ost ist dichter Verkehr, plant mindestens 6 Minuten mehr ein.
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2: Zusammen gehen wir in den Mittag und natürlich auch in eure wohlverdiente Mittagspause. Und damit die auch richtig Spaß macht, habe ich jetzt mal wieder gleich vier Hits am Stück. Die besten Hits aller Zeiten mit Bruno Mars, Santana ist mit am Start, Nico Santos. Und jetzt gibt's die Dire Straits mit Money for Nothing. Andy Schmidt ist hier, Mahlzeit.

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0: Schöne Grüße in die Altstadt. Bei euch am Römerberg haben wir die aktuelle Frankfurt-Temperatur mit 15,5 Grad gemessen.
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0: Frankfurt startet mit leichtem Regen in den Vormittag. Dazu liegen gerade 15 Grad an. Im Laufe des Tages bleibt es erst noch nass und trüb, bevor am Abend die Wolken etwas aufgehen. Die Höchstwerte schaffen es heute auf 18 Grad. Morgen wird es deutlich kühler, bei maximal 13 Grad. Und später wieder zeitweise leichtem Regen.
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2: Jetzt das Aktuellste aus der Radio Frankfurt Verkehrszentrale. Auf der B8 Hanauer Landstraße zwischen Ernst-Heinkel-Straße und Frankfurt-Ost ist dichter Verkehr. Plant mindestens 6 Minuten mehr ein.
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4: Fahrt nicht so schnell, es wird geblitzt momentan in Bockenheim in der Schlossstraße in der 30er-Zone. In Sossenheim steht ein Blitzer am Sossenheimer Weg und auch in der Gotenstraße jeweils in der 30er. In Sindlingen, da haben wir auf der Höhe der B40 in der 60er-Zone von Kelsterbach kommend einen Blitzer gemeldet bekommen und auch in Neu-Isenburg steht einer in der Frankfurter Straße dort in der 30er. Habt ihr auch noch was entdeckt? Dann schickt's rüber per WhatsApp an die 069 und dreimal die 669. Gute Fahrt!
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0: So, nach einem entspannten Espresso mit Sabrina Carpenter hier bei Radio Frankfurt geht's ins Kino jetzt. Eine Bestseller-Autorin, die selbst nicht mehr schreiben kann. Eine junge Schriftstellerin, die ihr Werk übernehmen soll und jede Menge Manuskripte, die vielleicht besser nie jemand hätte lesen sollen. Unser Kinotipp der Woche basiert auf einem Mystery-Thriller von Colleen Hoover. Filmtesterin Dori hat mal die Infos dazu.
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7: Das ist Verity. Die Ärzte glauben nicht, dass sie jemals wieder sprechen oder laufen wird. Du bist die Einzige, die ihr letztes Buch beenden kann.
8: Bestseller-Autorin Verity Crawford ist seit einem schweren Unfall in ihrem eigenen Körper gefangen. Ihre erfolgreiche Buchreihe steht damit vor dem Aus. Doch dann kommt Loan Ashley ins Spiel. Die junge Autorin bekommt den ziemlich ungewöhnlichen Auftrag, Veritys Werk zu vollenden. Also zieht sie kurzerhand bei der Familie ein, um sich in Veritys bisherige Arbeit einzuarbeiten. Dabei stößt sie auf unveröffentlichte Manuskripte und persönliche Aufzeichnungen. Und die haben es in sich.
9: Das ist meine Autobiografie. Die Worte einer Autorin sollten ehrlich sein. Und blutig. Und ein bisschen furchteinflößend. Es ist wie im Irrenhaus hier. Gefühl, ich verliere meinen Verstand.
8: Je tiefer Loan in die Unterlagen eintaucht, desto weniger weiß sie, was eigentlich wahr ist und was nur Fiktion. Und dann wäre da auch noch Veritys Ehemann Jeremy, zu dem Loan zunehmend Gefühle entwickelt. Schon bald weiß sie nicht mehr, wem sie vertrauen kann und ob sie vielleicht gerade selbst Teil von Veritys Geschichte wird.
10: Du hast dieses perfekte Leben und du hast wirklich alles, was man sich nur wünschen kann. Und ich werde es dir wegnehmen. Dein Haus, deine Karriere, dein Mann.
8: Verity ist ein Psychothriller über Geheimnisse, Manipulation und die Frage, wem man eigentlich noch glauben kann. Denn wenn selbst eine Geschichte die Wahrheit erzählen könnte, wie willst du dann noch herausfinden, was wirklich passiert ist?
10: Es gibt kein Licht, wo wir hingehen. Nur Dunkelheit.

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0: Schöne Grüße in die Innenstadt. Bei euch an der Hauptwache haben wir die aktuelle Frankfurt-Temperatur mit 15,2 Grad gemessen.
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2: Ich bin Babette Büchner. Bundesfinanzminister Lars Klingbeil hat im Bundestag seinen Gesetzentwurf zur Einkommenssteuerreform vorgestellt. Während er für die Pläne warb, gab es von der Opposition Kritik. Und auch der Regierungspartner Union ist nicht ganz zufrieden. Sie forderte auch, die kalte Progression auszugleichen. Klingbeil will mit 10 Milliarden Euro vor allem kleine und mittlere Einkommen und Familien mit Kindern entlasten. 2,5 Wochen nach der Wahl zum Berliner Abgeordnetenhaus dürfte der Weg für rot-grün-rote Sondierungsgespräche zur Regierungsbildung frei sein. Linke, Grüne und SPD haben nach dpa-Informationen ein zentrales Hindernis aus dem Weg geräumt und sich auf eine gemeinsame Linie gegen Antisemitismus verständigt.
3: Das Thema beherrscht seit dem Sieg der Linken bei der Abgeordnetenhauswahl die Schlagzeilen, weit über die Hauptstadt hinaus. Teile der Partei stehen massiv in der Kritik wegen ihrer Position zu Israel. Ein pro-palästinensischer Aktivist und das Oberhaupt eines kriminellen Clans auf einer linken Wahlparty waren dann zu viel. Grüne und SPD hatten auf verbindliche Absprachen bestanden, wie mit antisemitischen Vorfällen umgegangen wird, als Bedingung für Sondierungen. Die Leitlinien legen auch den Umgang mit Rassismus und organisierter Kriminalität fest. Diana Kramer, Nachrichtenredaktion.
2: Krankheiten und Gesundheitsprobleme haben im Jahr 2024 in Deutschland direkte Kosten von fast 530 Milliarden Euro verursacht. Das war ein Plus von knapp 8%, teilte das Statistische Bundesamt mit.
4: 6.330 Euro an Krankheitskosten sind für jede einzelne Person über das Jahr gesehen im Schnitt ausgegeben worden. Dazu zählen Behandlungen, Prävention, Reha oder Pflege. Die höchsten Kosten verursacht haben Krankheiten des Herz-Kreislauf-Systems, gefolgt von psychischen Erkrankungen, zu denen auch Demenz gezählt wird, und Muskel- oder Skeletterkrankungen wie Rückenschmerzen. Jan-Henner Reitze, Nachrichtenredaktion.
2: Die Bundesnetzagentur wollte dafür sorgen, dass die Deutsche Bahn auf lukrativen Strecken mehr Platz für Wettbewerber machen muss. Das Verwaltungsgericht Köln hat dem nun aber einen Riegel vorgeschoben. Es hat die Vorgabe der Bundesnetzagentur in einem Eilbeschluss für rechtswidrig erklärt. Hintergrund ist der geplante Einstieg der italienischen Bahn in Deutschland.
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5: Ich bin Klaus Bente, guten Tag. Wenige Wochen vor den Zwischenwahlen in den Vereinigten Staaten hat sich Ministerpräsident Boris Rhein während seiner USA-Reise mit Vertretern der US-Regierung ausgetauscht. Im Mittelpunkt standen die Themen Sicherheit, Verteidigung und Wirtschaft. Rhein traf sich unter anderem mit dem stellvertretenden nationalen Sicherheitsberater der USA Mike Needham und dem stellvertretenden Handelsminister Paul Dubber. In den Gesprächen warb Rhein für eine enge Zusammenarbeit bei Verteidigung und Sicherheit sowie für intensive Handelsbeziehungen, teilt die Staatskanzlei mit. Auf der Konstablerwache hier in Frankfurt ist es am Montag zu einem Streit zwischen mehreren Personen gekommen, der sich in die Fahrgasse verlagerte. Es kam offenbar zu einer körperlichen Auseinandersetzung, bei der ein 25- und ein 16-Jähriger Schnittverletzungen davontrugen. Der 25-Jährige wurde hierbei nicht unerheblich am Hals verletzt. Die mutmaßlichen Täter entfernten sich unerkannt vom Tatort, berichtet die Polizei.
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0: Frankfurt startet mit leichtem Regen in den Mittag. Dazu liegen wir bei 15 Grad. Im Laufe des Nachmittags bleibt es erst noch grau und feucht, bevor später Richtung Abend etwas freundlicher und zunehmend klarer wird. Heute sind bis zu 18 Grad drin, morgen dann deutlich kühler mit höchstens 12 Grad und wieder etwas leichtem Regen am Nachmittag.
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7: Jetzt das Aktuellste aus der Radio Frankfurt Verkehrszentrale. Auf der B43 in Offenbach, untere Grenzstraße zwischen Mülheimer Straße und Bieberer Straße, ist dichter Verkehr. Über die Rhönstraße plant ihr mindestens 8 Minuten mehr ein.
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2: Fahrt nicht zu schnell. Aktuell steht ein Blitzer in Neu-Isenburg und zwar in der Frankfurter Straße, dort in der 30er-Zone. In Frankfurt wird geblitzt, in der Mainzer Landstraße, in Griesheim in der 50er und wir haben noch einen Blitzer in Offenbach und zwar am Goethering, dort bei 50. Wenn ihr auch noch einen Blitzer gesehen habt, dann schickt den uns gerne per WhatsApp, wo der ist, der Standort, an die 069 und dreimal die 669. Gerne per WhatsApp, danke dafür und gute Fahrt.
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2: Habt einen schönen Mittag mit uns. Jetzt gleich wieder mit 4 der besten Hits aller Zeiten, die ich euch mal rausgesucht habe. Seal zum Beispiel mit Love Divine, lange nicht mehr gehört. Die Fine Young Cannibals sind am Start mit Good Thing. Außerdem freuen wir uns jetzt auf Olivia Dean und jetzt erstmal Blondie mit Maria. Toll, dass ihr eingeschaltet habt. Andi Schmidt ist hier. Hi.

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0: Schöne Grüße in die Innenstadt. Bei euch an der Hauptwache haben wir die aktuelle Frankfurt-Temperatur mit 15,2 Grad gemessen.
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0: Frankfurt startet mit leichtem Regen in den Mittag. Dazu liegen wir bei 15 Grad. Im Laufe des Nachmittags bleibt es erst noch grau und feucht, bevor später Richtung Abend etwas freundlicher und zunehmend klarer wird. Heute sind bis zu 18 Grad drin, morgen dann deutlich kühler mit höchstens 12 Grad und wieder etwas leichtem Regen am Nachmittag.
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2: Jetzt das Aktuellste aus der Radio Frankfurt Verkehrszentrale. Auf der B43 in Offenbach, untere Grenzstraße zwischen Mülheimer Straße und Bieberer Straße, ist dichter Verkehr. Über die Rhönstraße plant ihr mindestens 8 Minuten mehr ein.
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4: Fahrt nicht zu schnell. Aktuell entsteht ein Blitzer in Neu-Isenburg und zwar in der Frankfurter Straße, dort in der 30er-Zone. In Frankfurt wird geblitzt, in der Mainzer Landstraße, in Griesheim in der 50er und wir haben noch einen Blitzer in Offenbach und zwar am Goethering, dort bei 50. Wenn ihr auch noch einen Blitzer gesehen habt, dann schickt den uns gerne per WhatsApp, wo der ist, der Standort, an die 069 und dreimal die 669. Gerne per WhatsApp. Danke dafür und gute Fahrt.
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0: besten Hits aller Zeiten gibt's hier bei Radio Frankfurt mit Joan Osborne und gleich freuen wir uns auf Ava Max.
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0: Das Frankfurt Oktoberfest startet ins letzte Wochenende und das heute mit der Main-Gaudi und Partygarant Lorenz Büffel sowie der Frankfurter Oktoberfest-Band. Resttickets gibt's noch unter frankfurter-oktoberfest.de. Kein Bock mehr auf langweilige Dating-Apps? Dann im Tanzhaus West trifft heute wummender Techno-Bass auf entspannte Flirt-Vibes. Bei Tanz, Flirt, Bass könnt ihr zu treibenden elektronischen Beats tanzen, Gleichgesinnte kennenlernen und die Nacht mitten unter der Woche durchfeiern. Im Tanzhaus West in der Gutleutstraße in Frankfurt Beginn ist um 22 Uhr. Und Deutschrap Live Lumara ganz oder gar nicht ist auf Tour 2026. Sie stürmt die Bühne im Nachtleben heute mitten in der Frankfurter Innenstadt. Nach ihrer Pause meldet sie sich mit neuer Power zurück und liefert ehrliche, authentische Texte und mitreißenden Hip-Hop-Sound. Ein starker Live-Gig für alle Deutschrap-Fans. Einlass ist um 19 Uhr, Beginn um 20 Uhr im Nachtleben Kurt-Schumacher-Straße in Frankfurt. Und egal, was ihr macht, egal, was ihr tut, habt mega Spaß dabei.
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0: Hallo nach Gut Leutviertel. Bei euch am Westhafen Tower haben wir die aktuelle Frankfurt-Temperatur mit 15,3 Grad gemessen.
1: Es ist 14 Uhr.

0: noch 0,5%. Als Gründe nennt das Wirtschaftsministerium vor allem stärkere Exporte, staatliche Investitionen und höhere Verteidigungsausgaben. Die Folgen des Iran-Kriegs und die gestiegenen Energiepreise hätten die Konjunktur weniger stark belastet als zunächst befürchtet. Auch für 2027 wurde die Prognose leicht angehoben. Wirtschaftsministerin Katharina Reiche warnt allerdings davor, den Aufschwung schon als gefestigt anzusehen und fordert weitere Strukturreformen. Krankheiten und Gesundheitsprobleme haben im Jahr 2024 in Deutschland direkte Kosten von fast 530 Milliarden Euro verursacht. Das teilte das Statistische Bundesamt mit. Demnach stiegen die Krankheitskosten gegenüber dem Vorjahr um knapp 8%.
1: 6.330 Euro an Krankheitskosten sind für jede einzelne Person über das Jahr gesehen im Schnitt ausgegeben worden. Dazu zählen Behandlungen, Prävention, Reha oder Pflege. Die höchsten Kosten verursacht haben Krankheiten des Herz-Kreislauf-Systems, gefolgt von psychischen Erkrankungen, zu denen auch Demenz gezählt wird, und Muskel- oder Skeletterkrankungen wie Rückenschmerzen. Bei Frauen sind die durchschnittlichen Kosten höher, was vor allem daran liegt, dass Frauen älter werden als Männer. Jan-Henner Reitze, Nachrichtenredaktion.
0: Europas größter Billigflieger Ryanair streicht sein Angebot in Deutschland zusammen. Rund jeder 10. Flug soll zum Winterflugplan eingestellt werden.
2: Es trifft vor allem den Hauptstadtflughafen. Den beschreibt Ryanair selbst als erfolglosesten Flughafen Europas. Dort schließt die Airline ihre Basis mit 7 Flugzeugen. Rund die Hälfte des Angebots wird gekürzt. Einige Strecken wie Gran Canaria oder Palermo fallen ganz weg, andere werden ausgedünnt. In Memmingen und Köln bietet Ryanair dagegen künftig mehr Flüge an. Neu dazu kommen Saarbrücken und Friedrichshafen. Die irische Airline begründet den Schritt mit hohen Gebühren und der Luftverkehrssteuer. Thomas Bremser, Nachrichtenredaktion.
0: Die Menschen in Deutschland haben im vergangenen Jahr häufiger Busse und Bahnen im Nahverkehr genutzt. Laut Statistischem Bundesamt gab es ein Plus von 2% gegenüber dem Vorjahr. Die Busse im Liniennahverkehr bedienten rund 5,5 Milliarden Passagiere. Im Nahverkehr mit der Bahn waren 2,8 Milliarden Menschen unterwegs. Bei den Straßenbahnen gab es dagegen keine Veränderung.
3: Und jetzt noch das Wichtigste aus Frankfurt und der Metropolregion.
4: Mit Klaus Wente, guten Tag. Mehr als 62.000 Kinder und Jugendliche haben sich in diesem Jahr an der Umweltkampagne Sauberhaftes Hessen beteiligt. 50 Einrichtungen werden jetzt für dieses Engagement belohnt. Es ist wirklich toll, dass wieder so viele Kinder und Jugendliche mitgemacht haben, sagte dazu Landwirtschafts- und Umweltminister Ingmar Jung. Unter allen teilnehmenden Einrichtungen wurden jetzt 25 Schulen und 25 Kitas ausgelost, die einen Bildungsgutschein für ein Walderlebnis mit Hessen Forst gewonnen haben. Gestern wurde hier in Frankfurt ein Passant in den frühen Morgenstunden auf eine leblose Person im Bereich des Lorbergs aufmerksam und verständigte die Rettungskräfte. Diese konnten jedoch nur noch den Tod der aufgefundenen Person feststellen. Nach bisherigen Erkenntnissen war der 55-Jährige im Bereich des Friedrich-Heyer-Wegs mit seinem Pedelec unterwegs und kam aus bislang ungeklärter Ursache zu Fall. Hierbei zog er sich so schwere Verletzungen zu, dass er noch vor Ort starb. Ein Gutachter soll jetzt klären, was genau passiert ist, teilt die Polizei mit.
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5: Frankfurt startet mit leichtem Regen in diesen Mittag. Dazu liegen gerade 15 Grad an. Im Tagesverlauf bleibt es erstmals bedeckt, bevor es am Abend trockener und teils klarer wird. Das Tagesmaximum liegt bei 18 Grad. Morgen wird es dann deutlich kühler und mit 12 Grad ziemlich frisch.
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7: Derzeit keine Meldungen, weiterhin eine gute Fahrt. Ist euch sonst noch etwas aufgefallen an Staus oder Blitzer? Dann schickt uns eine WhatsApp an die 069 669 669 669. Gute Fahrt!
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8: Fahrt nicht zu so schnell, es wird geblitzt momentan in Bockenheim in der Schlossstraße in der 30er-Zone. In Sossenheim steht ein Blitzer am Sossenheimer Weg und auch in der Gotenstraße jeweils in der 30er. In Sindlingen, da haben wir auf der Höhe der B40 in der 60er-Zone von Kelsterbach kommend einen Blitzer gemeldet bekommen. Und auch in Neu-Isenburg steht einer in der Frankfurter Straße dort in der 30er. Habt ihr auch noch was entdeckt? Dann schickt's rüber per WhatsApp an die 069 und dreimal die 669. Gute Fahrt!

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1: Habt einen guten Start in den heutigen Donnerstagnachmittag. Ich habe gerade mal so ein bisschen auf die Temperaturen der nächsten Woche gelunzt. Und da habe ich gesehen, dass wir am Mittwoch nächste Woche nur noch 3 Grad morgens haben. Tagsüber dann wieder über 15. Da überlegt man sich dann, was ziehe ich denn an? An solchen Tagen. Ja, soll ich mich dick anziehen? Soll ich mich etwas dünner anziehen? Gibt es jetzt neue Fashion-Trends in diesem Jahr? Und Mathilda hat da mal drauf geschaut und wir hören es gleich mal an nach Rosalind und Tina Turner. Denn das sind sie, die besten Hits aller Zeiten hier bei Radio Frankfurt. Ich bin Andi Schmidt.

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1: Hier ist Radio Frankfurt, die besten Hits aller Zeiten, gleich mit Janet Jackson. Morgens einstellige Temperaturen an der Hauptwache. Nachmittags strahlender Sonnenschein am Main, das wird uns jetzt bald erreichen. Das alltägliche Herbstdilemma dann beim Anziehen, ja. Wie kommt man denn stylisch durch dieses Wetterchaos, Mathilda?
2: Das Zauberwort, das heißt ganz klar Zwiebellook, aber bitte mit Stil. Die Modeexperten aus den Frankfurter Boutiquen raten, setzt auf leichte Schichten aus Wolle und atmungsaktiven Stoffen. Ein cooler Trendcoat oder eine leichte Übergangsjacke drüber und schon seid ihr für jede Temperatur gewappnet, ohne wie ein Michelin-Männchen auszusehen.
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0: Hallo nach Gutleutviertel. Bei euch am Westhafen Tower haben wir die aktuelle Frankfurt-Temperatur mit 15,3 Grad gemessen.
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0: Frankfurt startet mit leichtem Regen in diesen Mittag. Dazu liegen gerade 15 Grad an. Im Tagesverlauf bleibt es erstmals bedeckt, bevor es am Abend trockener und teils klarer wird. Das Tagesmaximum liegt bei 18 Grad. Morgen wird es dann deutlich kühler und mit 12 Grad ziemlich frisch.
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2: Derzeit keine Meldungen. Weiterhin eine gute Fahrt. Ist euch sonst noch etwas aufgefallen an Staus oder Blitzer? Dann schickt uns eine WhatsApp an die 069 669 669 669. Gute Fahrt!
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4: Fahrt nicht so schnell, es wird geblitzt momentan in Bockenheim in der Schlossstraße in der 30er-Zone. In Sossenheim steht ein Blitzer am Sossenheimer Weg und auch in der Gotenstraße jeweils in der 30er. In Sindlingen, da haben wir auf der Höhe der B40 in der 60er-Zone von Kelsterbach kommend einen Blitzer gemeldet bekommen. Und auch in Neu-Isenburg steht einer in der Frankfurter Straße dort in der 30er. Habt ihr auch noch was entdeckt? Dann schickt's rüber per WhatsApp an die 069 und dreimal die 669. Gute Fahrt!
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5: Auch am Nachmittag bleibt es bei einer weiter schwachen Tendenz am deutschen Aktienmarkt und der DAX notiert nach wie vor unterhalb der 25.000-Punkte-Marke. Der DAX liegt vorerst bei 24.792 Punkten, das ist 1% weniger als gestern. Die hohen Ölpreise und steigende Zinsen wiegen als grundsätzliche Belastung des Marktes schwerer als die guten Nachrichten, die es durchaus gibt. Eine dabei: Daimler Truck hat im dritten Quartal seinen Absatz deutlich gesteigert. Die Daimler Truck Aktie kann zunächst leicht zulegen. Deutlicher haben noch BASF, Rheinmetall und Scout24 gewonnen. Klar im Minus notieren jedoch BMW, Hochtief, Volkswagen und DAX-Schwergewicht Siemens. Der Euro bleibt schwach, an diesem Nachmittag bei nur einem $1,1180. Aus Frankfurt, Klaus Bente.
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1: 8. Oktober 1998. Phil Collins ist neu in den Charts mit True Colors. Die Nummer ist ein Cover der Originalversion von Cyndi Lauper. Im Song spricht der Sänger bzw. die Sängerin im Original ganz direkt eine scheinbar traurige, depressive Person an und versucht, ihr wieder Mut zu schenken. Besonders im Refrain wird das klar, denn die Person soll ihre wahren Farben, ihr inneres Wesen durchscheinen lassen. Sie muss keine Angst haben, diese Wahrheit zu zeigen. Geschrieben wird der Song von Songwriter Billy Steinberg. Er erzählt, True Colors richtet sich gar nicht, wie viele denken, an einen Liebespartner, sondern vielmehr an seine Mutter. Am Ende ist es dann aber egal, an wen sich der Song richtet. Jeder interpretiert ihn für sich und das tun vor allem auch Phil Collins-Fans auf der ganzen Welt, als er diesen Song covert. Denn Collins' jazzige Version berührt viele Herzen ganz besonders.

0: Boss. Bruce Springsteen hier bei Radio Frankfurt. Ihr hört sie, die besten Hits aller Zeiten, und ihr hört ja den ganzen Tag, auch natürlich am Nachmittag, nur dass wir jetzt schnell wechseln. Marc Moosbrugger kommt nämlich gleich, ich gehe in den Feierabend, aber trotzdem, Marc weiß ja, wie man euch gut gelaunt in den Feierabend bringt. In diesem Sinne wünscht noch einen tollen Nachmittag, morgen hören wir uns wieder. Andi Schmidt, macht's gut.
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0: Hallo nach Sindlingen. Bei euch an der Villa Meister haben wir die aktuelle Frankfurt-Temperatur mit 14,5 Grad gemessen.
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2: Ich bin Thomas Bleskin. Die Bundesregierung hat ihre Wachstumsprognose für Deutschland deutlich nach oben korrigiert. Für dieses Jahr erwartet sie nun ein Plus von 1,3%, nachdem im Frühjahr nur mit 0,5% gerechnet worden war. Auch für 2027 fällt die Prognose etwas besser aus. Gleichzeitig warnt Wirtschaftsministerin Katharina Reiche davor, die Erholung

0: Industrie erneuern helfen.
1: Wirtschaftsministerin Reiche. Psychische Erkrankungen entwickeln sich zusehends zu einem Treiber für Fehlzeiten im Job und das mit langen Ausfallzeiten. Das teilte der AOK-Bundesverband nach eigenen Versichertendaten mit. Demnach war jedes Kassenmitglied im vergangenen Jahr im Schnitt 4 Tage arbeitsunfähig. Vor 10 Jahren waren es noch deutlich weniger.
2: Die häufigste Ursache für Krankmeldungen sind zwar Atemwegserkrankungen wie Erkältungen und Grippe, aber Krankschreibungen aus diesem Grund dauerten im Schnitt nur rund 6 Tage. Dagegen fehlten Beschäftigte bei psychischen Erkrankungen im Schnitt fast einen Monat. Betroffen seien insbesondere Beschäftigte in sozialen Berufen, vor allem in Callcentern, in der Pflege und der Kinderbetreuung. Es gäbe mehrere Ursachen für Depressionen oder Burnouts, etwa die ständige Erreichbarkeit im Job oder Sorgen wegen politischer Krisen. Thomas Bremser, Nachrichtenredaktion.
1: Linke, Grüne und SPD in Berlin nehmen Sondierungsgespräche über eine mögliche gemeinsame Regierung auf. Voraussetzung dafür war eine Einigung beim zuletzt umstrittenen Thema Antisemitismus. Die drei Parteien erklärten unter anderem, das Existenzrecht Israels sei unverhandelbar. Außerdem solle jüdisches Leben besonders geschützt werden. Bei der Suche nach einem möglicherweise freilaufenden Puma im oberbayerischen Landkreis Erding gibt es bislang keine eindeutige Spur. Nach Angaben der Behörden ist weiter unklar, ob auf den Aufnahmen tatsächlich ein Puma oder ein anderes Tier zu sehen ist. Die Polizei will die Suche fortsetzen und bittet die Menschen in der Region, aufmerksam zu bleiben.
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4: Mit Klaus Wente, guten Tag. Mehr als 62.000 Kinder und Jugendliche haben sich in diesem Jahr an der Umweltkampagne Sauberhaftes Hessen beteiligt. 50 Einrichtungen werden jetzt für dieses Engagement belohnt. Es ist wirklich toll, dass wieder so viele Kinder und Jugendliche mitgemacht haben, sagte dazu Landwirtschafts- und Umweltminister Ingmar Jung. Unter allen teilnehmenden Einrichtungen wurden jetzt 25 Schulen und 25 Kitas ausgelost, die einen Bildungsgutschein für ein Walderlebnis mit Hessen Forst gewonnen haben. Gestern wurde hier in Frankfurt ein Passant in den frühen Morgenstunden auf eine leblose Person im Bereich des Lorbergs aufmerksam und verständigte die Rettungskräfte. Diese konnten jedoch nur noch den Tod der aufgefundenen Person feststellen. Nach bisherigen Erkenntnissen war der 55-Jährige im Bereich des Friedrich-Heyer-Wegs mit seinem Pedelec unterwegs und kam aus bislang ungeklärter Ursache zu Fall. Hierbei zog er sich so schwere Verletzungen zu, dass er noch vor Ort starb. Ein Gutachter soll jetzt klären, was genau passiert ist, teilt die Polizei mit.
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5: Frankfurt bleibt am Nachmittag noch ziemlich grau bei 15 Grad. Dazu hängt die Decke aus Wolken weiter fest über der Stadt. Später lockert es zwar etwas auf, doch richtig klar wird's erst Richtung Abend. Morgen startet dann wieder dicht bewölkt und mit leichtem Regen, dazu maximal 12 Grad.
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7: Jetzt das Aktuellste aus der Radio Frankfurt Verkehrszentrale. Auf der B3 in Frankfurt auf der Flösserbrücke und der Sonnemannstraße zwischen Sonnemannstraße und Hanauer Landstraße braucht ihr mindestens 10 Minuten länger. Auf der B8 Theodor-Heuss-Allee zwischen Katharinenkreisel und der Anschlussstelle Theodor-Heuss-Allee ist stockender Verkehr. Auch auf der B8 in Frankfurt auf der Miequell-Allee und Nibelungen-Allee zwischen dem Autobahnende A66 Miequell-Allee und der Eckenheimer Landstraße läuft es nur stockend. Auf der A5 Frankfurt Richtung Kassel zwischen Westkreuz Frankfurt und Nordwestkreuz Frankfurt kommt ihr nur zäh voran.
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8: Zurzeit blitzt es in Bockenheim in der Schlossstraße. Vielen Dank, Radio Frankfurt-Hörer Daniel, fürs Melden. In Neu-Isenburg, da ist in der Frankfurter Straße noch ein Blitzer aufgebaut. Und in Hanau in der Mainstraße. Und wenn ihr noch Staus oder Blitzer entdeckt, ruft gerne an oder schickt eine WhatsApp-Sprachnachricht an die 069 und dann dreimal die 669.
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8: Dass das Leben eine Autobahn ist, davon wissen nicht nur Brummifahrer, ein Lied zu singen. Grüße gehen an der Stelle mal raus an alle, die zurzeit auf den Straßen unterwegs sind. Der kanadische Sänger

0: Tom Cochrane, der hat zu diesem Thema nicht nur einen Song geschrieben, sondern in regelrecht gefahren. Und zwar nach einer Reise durch das vom Bürgerkrieg gebeutelte Mosambik in Afrika. Dort hat er Elend, Lebensfreude, Krankheit und Hoffnung gleichzeitig erlebt. Zurück in Kanada hat er sich noch mehr für Hilfsprojekte eingesetzt und seine Erfahrungen zu Musik gemacht. Aber nicht als melancholische Ballade, sondern als euphorischen Roadtrip-Soundtrack für das Leben selbst. Und damit ist klar geworden, dass Tom Cochrane in seinem Bemühen um eine bessere Welt am liebsten auf der Überholspur fährt. Ein Song mit einem treibenden Rhythmus, der klingt wie der erste Kick aufs Gaspedal. Life is a Highway, eine einzigartige Mischung aus Rock, Pop, Country und der größte Erfolg der Solokarriere von Tom Cochrane. Ich bin Marc Moosbrugger und mit diesem coolen Rocksong habt ihr jetzt hoffentlich auch einen angenehmen Roadtrip und kommt staufrei durch den langsam startenden Feierabendverkehr bei uns.
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Das ist der Nachmittag am Donnerstag. Hier ist Radio Frankfurt, gleich 14:15. George Michael, der wollte weg vom netten Pop-Sound. Nach dem Ende von Wham wollte er mehr künstlerische Freiheit und Tiefe. Also hat er sich an den ersten Song seines Soloalbums gesetzt. Und bei den Aufnahmen, da gab es direkt mal einen technischen Patzer. Und dadurch ist so ein einzigartiger, pulsierender Bass-Sound entstanden. Anstatt diesen Fehler zu beheben, hat George Michael den einfach in den Song eingebaut. Das war I Want Your Sex. Mit dieser Nummer wollte George Michael bewusst provozieren und ein Tabu brechen, um Aufmerksamkeit zu bekommen für die Themen AIDS und die Darstellung von Sexualität im Fernsehen damals. Trotz der Kontroversen oder vielleicht gerade deshalb ist der Song ein Erfolg geworden. Einer der besten Hits aller Zeiten bei Radio Frankfurt. Und diese Beats, die treiben euch bei euren Arbeiten heute auf der Baustelle nochmal zu Hochleistungen an.

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0: Hallo nach Sindlingen. Bei euch an der Villa Meister haben wir die aktuelle Frankfurt-Temperatur mit 14,5 Grad gemessen.
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0: Frankfurt bleibt am Nachmittag noch ziemlich grau bei 15 Grad. Dazu hängt die Decke aus Wolken weiter fest über der Stadt. Später lockert es zwar etwas auf, doch richtig klar wird's erst Richtung Abend. Morgen startet dann wieder dicht bewölkt und mit leichtem Regen, dazu maximal 12 Grad.
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2: Jetzt das Aktuellste aus der Radio Frankfurt Verkehrszentrale. Auf der B3 in Frankfurt auf der Flösserbrücke und der Sonnemannstraße zwischen Sonnemannstraße und Hanauer Landstraße braucht ihr mindestens 10 Minuten länger. Auf der B8 Theodor-Heuss-Allee zwischen Katharinenkreisel und der Anschlussstelle Theodor-Heuss-Allee ist stockender Verkehr. Auch auf der B8 in Frankfurt auf der Miequell-Allee und Nibelungen-Allee zwischen dem Autobahnende A66 Miequell-Allee und der Eckenheimer Landstraße läuft es nur stockend. Auf der A5 Frankfurt Richtung Kassel zwischen Westkreuz Frankfurt und Nordwestkreuz Frankfurt kommt ihr nur zäh voran.
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4: Mit einem Blitzer aus Unterliederbach in der Königsteiner Straße. Vielen Dank, Radio Frankfurt-Hörer Oliver. Nochmal ein Blitzer in Neu-Isenburg in der Friedensallee oder auch auf der B40 zwischen Kelsterbach und Sindlingen auf Höhe der Mainbrücke. Dankeschön, Radio Frankfurt-Hörer Günther. Wenn ihr Staus oder Blitzer entdeckt, ruft gerne an oder schickt eine WhatsApp-Sprachnachricht an die 069 und dann dreimal die 669.
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0: Euch einen schönen Donnerstagnachmittag hier bei Radio Frankfurt. Eine Bestseller-Autorin, die selbst nicht mehr schreiben kann. Eine junge Schriftstellerin, die ihr Werk übernehmen soll. Und jede Menge Manuskripte, die vielleicht besser nie jemand hätte lesen sollen. Unser Kinotipp der Woche basiert auf einem Mystery-Thriller von Colleen Hoover. Filmtesterin Dori hat die Infos.
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7: Das ist Verity. Die Ärzte glauben nicht, dass sie jemals wieder sprechen oder laufen wird. Du bist die Einzige, die ihr letztes Buch beenden kann.
8: Bestseller-Autorin Verity Crawford ist seit einem schweren Unfall in ihrem eigenen Körper gefangen. Ihre erfolgreiche Buchreihe steht damit vor dem Aus. Doch dann kommt Loan Ashley ins Spiel. Die junge Autorin bekommt den ziemlich ungewöhnlichen Auftrag, Veritys Werk zu vollenden. Also zieht sie kurzerhand bei der Familie ein, um sich in Veritys bisherige Arbeit einzuarbeiten. Dabei stößt sie auf unveröffentlichte Manuskripte und persönliche Aufzeichnungen. Und die haben es in sich.
9: Das ist meine Autobiografie. Die Worte einer Autorin sollten ehrlich sein. Und blutig. Und ein bisschen furchteinflößend. Das ist wie im Irrenhaus hier. Ich habe das Gefühl, ich verliere meinen Verstand.
8: Je tiefer Loan in die Unterlagen eintaucht, desto weniger weiß sie, was eigentlich wahr ist und was nur Fiktion. Und dann wäre da auch noch Veritys Ehemann Jeremy, zu dem Loan zunehmend Gefühle entwickelt. Schon bald weiß sie nicht mehr, wem sie vertrauen kann und ob sie vielleicht gerade selbst Teil von Veritys Geschichte wird.
10: Du hast dieses perfekte Leben und du hast wirklich alles, was man sich nur wünschen kann. Und ich werde es dir wegnehmen.
9: Dein Haus, deine Karriere.
8: Verity ist ein Psychothriller über Geheimnisse, Manipulation und die Frage, wem man eigentlich noch glauben kann. Denn wenn selbst eine Geschichte die Wahrheit erzählen könnte, wie willst du dann noch herausfinden, was wirklich passiert ist?
9: Es gibt kein Licht, wo wir hingehen. Nur Dunkelheit.

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0: Hallo nach Schwanheim. Bei euch an der Schwanheimer Düne haben wir die aktuelle Frankfurt-Temperatur mit 15,2 Grad gemessen.
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2: Ich bin Thomas Bleskin. Die Bundesregierung blickt deutlich optimistischer auf die deutsche Wirtschaft. Für dieses Jahr rechnet sie nun mit einem Wachstum von 1,3%. Im April waren es noch 0,5%. Als Gründe nennt das Wirtschaftsministerium vor allem stärkere Exporte, staatliche Investitionen und höhere Verteidigungsausgaben. Die Folgen des Iran-Kriegs und die gestiegenen Energiepreise hätten die Konjunktur weniger stark belastet als zunächst befürchtet. Auch für 2027 wurde die Prognose leicht angehoben. Wirtschaftsministerin Katharina Reiche warnt allerdings davor, den Aufschwung schon als gefestigt anzusehen und fordert weitere Strukturreformen. Krankheiten und Gesundheitsprobleme haben im Jahr 2024 in Deutschland direkte Kosten von fast 530 Milliarden Euro verursacht. Das teilte das Statistische Bundesamt mit. Demnach stiegen die Krankheitskosten gegenüber dem Vorjahr um knapp 8%.
3: 6.330 Euro an Krankheitskosten sind für jede einzelne Person über das Jahr gesehen im Schnitt ausgegeben worden. Dazu zählen Behandlungen, Prävention, Reha oder Pflege. Die höchsten Kosten verursacht haben Krankheiten des Herz-Kreislauf-Systems, gefolgt von psychischen Erkrankungen, zu denen auch Demenz gezählt wird, und Muskel- oder Skeletterkrankungen wie Rückenschmerzen.

0: Ihre Basis mit 7 Flugzeugen, rund die Hälfte des Angebots wird gekürzt. Einige Strecken wie Gran Canaria oder Palermo fallen ganz weg, andere werden ausgedünnt. In Memmingen und Köln bietet Ryanair dagegen künftig mehr Flüge an. Neu dazu kommen Saarbrücken und Friedrichshafen. Die irische Airline begründet den Schritt mit hohen Gebühren und der Luftverkehrssteuer. Thomas Bremser, Nachrichtenredaktion.
1: Die Menschen in Deutschland haben im vergangenen Jahr häufiger Busse und Bahnen im Nahverkehr genutzt. Laut Statistischem Bundesamt gab es ein Plus von 2% gegenüber dem Vorjahr. Die Busse im Liniennahverkehr bedienten rund 5,5 Milliarden Passagiere. Im Nahverkehr mit der Bahn waren 2,8 Milliarden Menschen unterwegs. Bei den Straßenbahnen gab es dagegen keine Veränderungen.
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3: Mit Klaus Bente, guten Tag. Mehr als 62.000 Kinder und Jugendliche haben sich in diesem Jahr an der Umweltkampagne Sauberhaftes Hessen beteiligt. 50 Einrichtungen werden jetzt für dieses Engagement belohnt. Es ist wirklich toll, dass wieder so viele Kinder und Jugendliche mitgemacht haben, sagte dazu Landwirtschafts- und Umweltminister Ingmar Jung. Unter allen teilnehmenden Einrichtungen wurden jetzt 25 Schulen und 25 Kitas ausgelost, die einen Bildungsgutschein für ein Walderlebnis mit Hessen Forst gewonnen haben. Gestern wurde hier in Frankfurt ein Passant in den frühen Morgenstunden auf eine leblose Person im Bereich des Lorbergs aufmerksam und verständigte die Rettungskräfte. Diese konnten jedoch nur noch den Tod der aufgefundenen Person feststellen. Nach bisherigen Erkenntnissen war der 55-Jährige im Bereich des Friedrich-Heyer-Wegs mit seinem Pedelec unterwegs und kam aus bislang ungeklärter Ursache zu Fall. Hierbei zog er sich so schwere Verletzungen zu, dass er noch vor Ort starb. Ein Gutachter soll jetzt klären, was genau passiert ist, teilt die Polizei mit.
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4: Frankfurt bleibt am Nachmittag noch dicht unter den Wolken. Aktuell sind es 16 Grad. Später lockert es von Westen her langsam auf. Abends wird der Himmel klarer und die Temperaturen gehen runter auf rund 11 Grad. Morgen startet der Tag wieder grau. Dazu gibt es am frühen Nachmittag etwas leichten Regen bei höchstens 11 Grad.
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6: Jetzt das Aktuellste aus der Radio Frankfurt Verkehrszentrale. Auf der A5 Kassel Richtung Frankfurt staut es sich zwischen dem Bad Homburger Kreuz und dem Nordwestkreuz Frankfurt. Plant dort etwa 9 Minuten mehr ein. Auf der B43 in Offenbach auf der Rhönstraße und dem Spessartring zwischen Biberer Straße und Waldstraße braucht ihr rund 9 Minuten länger. Auf der A5 Frankfurt Richtung Kassel zwischen Westhafen und dem Bad Homburger Kreuz ist stockender Verkehr. Ihr braucht dort mindestens 8 Minuten länger.
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7: Eure Geschwindigkeit wird an der Obermainanlage gemessen und in Oberursel, da blitzt es auch in der Homburger Landstraße. Und Radio Frankfurt-Hörerin Birgit, die hat noch auf der B459 einen Blitzer entdeckt zwischen Grafenbruch und Dietzenbach im 70er-Bereich. Vielen Dank fürs Melden. Habt ihr noch Staus oder Blitzer entdeckt? Dann gebt auch Bescheid per Anruf oder per WhatsApp, ganz einfach unter 069 und dann 3x669.
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7: Nach 18 Jahren im Musikgeschäft waren Genesis 1985 schon alte Hasen. Vielleicht ist das eine Erklärung für die absolute Entspanntheit bei der Produktion ihres 13. Studioalbums. Sie haben sich in einem Studio in England getroffen und eigentlich gar nicht so recht gewusst, in welche Richtung es überhaupt gehen soll. Weder Tony Banks noch Phil Collins oder Mike Rutherford hatten Songmaterial dabei. Das war wohl der Hintergrund, warum es 5 Monate gebraucht hat, bis die neue Scheibe endlich fertig war. Das Improvisationstalent der drei hat sich allerdings ausgezahlt. Invisible Touch ist durch die Decke gegangen und zum Welterfolg geworden. Die gleichnamige Single hat bis heute als einzige Genesis-Single Platz 1 der britischen Billboard-Charts erreicht. Ich bin Marc Moosbrugger und dabei könnt ihr euch schon mal überlegen, was es heute Abend zum Essen bei euch geben soll. Eher kalte Küche oder doch nochmal den Herd anschmeißen? Hauptsache jedenfalls lecker nach diesem Arbeitstag.
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Euer Nachmittag ist das am Donnerstag. Radio Frankfurt ist hier, gleich 15:45. Der nächste Song aus den 80ern, der ist damals in einem ehemaligen Schweinestall in Nordrhein-Westfalen aufgenommen worden. Und zwar in Wolperath, einem Ortsteil von Neunkirchen-Seelscheid. 35 Kilometer südöstlich von Köln liegt das. Da hatte Konrad Planck sein eigenes Tonstudio, genannt Connys Studio, auf einem Bauernhof. Und er war einer der Produzenten für Gianna Nannini, Italiens bekannteste Reibeisenstimme. Dank ihm hat sie sich in Deutschland besonders wohlgefühlt. Die deutschen Fans sind ja in gewisser Hinsicht lieber gewesen als die italienischen. In Italien, da hat das Publikum oft da gesessen und einfach nur zugehört. Die deutschen Fans, die haben dagegen für eine viel bessere Stimmung gesorgt. Aber ist auch kein Wunder bei dieser Powernummer. Hier ist Gianna Nannini mit Bello e Impossibile, in dem also ein Hauch Landluft aus Nordrhein-Westfalen steckt. Einer der besten Hits aller Zeiten hier bei Radio Frankfurt. Und ich finde, das ist der allerbeste Zeitpunkt, dass ihr euch jetzt vor Feierabend nochmal einen schönen Cappuccino oder Espresso aus der Kaffeemaschine rauslassen könnt.

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0: Hallo nach Schwanheim. Bei euch an der Schwanheimer Düne haben wir die aktuelle Frankfurt-Temperatur mit 15,2 Grad gemessen.
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0: Frankfurt bleibt am Nachmittag noch dicht unter den Wolken. Hallo nach Schwanheim. Bei euch an der Schwanheimer Düne haben wir die aktuelle Frankfurt-Temperatur mit 15,2 Grad gemessen.
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0: Frankfurt bleibt am Nachmittag noch dicht unter den Wolken. Aktuell sind es 16 Grad. Später lockert es von Westen her langsam auf. Abends wird der Himmel klarer und die Temperaturen gehen runter auf rund 11 Grad. Morgen startet der Tag wieder grau. Dazu gibt es am frühen Nachmittag etwas leichten Regen bei höchstens 11 Grad.
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2: Jetzt das Aktuellste aus der Radio Frankfurt Verkehrszentrale. Auf der A5 Kassel Richtung Frankfurt staut es sich zwischen dem Bad Homburger Kreuz und dem Nordwestkreuz Frankfurt. Plant dort etwa 9 Minuten mehr ein. Auf der B43 in Offenbach auf der Rhönstraße und dem Spessartring zwischen Biberer Straße und Waldstraße braucht ihr rund 9 Minuten länger. Auf der A5 Frankfurt Richtung Kassel zwischen Westhafen und dem Bad Homburger Kreuz ist stockender Verkehr. Ihr braucht dort mindestens 8 Minuten länger.
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4: Zurzeit blitzt es in Bockenheim in der Schlossstraße. Vielen Dank, Radio Frankfurt-Hörer Daniel, fürs Melden. In Neu-Isenburg, da ist in der Frankfurter Straße noch ein Blitzer aufgebaut. Und in Hanau in der Mainstraße. Und wenn ihr noch Staus oder Blitzer entdeckt, ruft gerne an oder schickt eine WhatsApp-Sprachnachricht an die 069 und dann dreimal die 669.
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0: 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Mega cooler Song, mega cooler Typ auch. Ray Dalton hier bei uns an eurem Donnerstagnachmittag. Das sind die besten Hits aller Zeiten. Und da gibt's als nächstes auch einen ganz großen Milli Vanilli. Girl, you know it's true. Aber jetzt schauen wir doch erstmal, was ihr heute Abend so bei uns in der Stadt und drumherum erleben könnt.
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0: Seit ihren ersten Veröffentlichungen hat Freya Ridings die britische Singer-Songwriter-Szene mit emotionalen, klaviergetragenen Songs geprägt. Mit Lost Without You ist ihr 2017 der internationale Durchbruch gelungen. Das Debütalbum und die Single Castles haben ihren Ruf als Künstlerin gefestigt. Damit hat sie intime Themen in große, eindringliche Popmomente verwandelt. Prominente Unterstützung hat sie unter anderem von Taylor Swift gekriegt. Themen wie Resilienz, Trennungen und Feminismus hat sie eine kraftvolle musikalische Sprache voller Energie und Verletzlichkeit gegeben. Mit Mother of Pearl öffnet sie jetzt ein neues Kapitel, geprägt von Stärke, Klarheit und persönlicher Weiterentwicklung. Das Konzert von Freya Ridings steigt heute um 20 Uhr im großen Saal der Alten Oper. Die Löwen Frankfurt empfangen heute die Krefeld-Pinguine zum 7. DEL-Spieltag. Unsere Löwen, die endlich den ersten Heimsieg der Saison feiern wollen. Gegen die Aufsteiger aus Krefeld, die daran arbeiten, ihre erfolgreich begonnene Wiedereingliederung genauso fortzusetzen. Das wird spannend und auch emotional, denn es gibt ein Wiedersehen mit alten Bekannten, mit Davis Van Dane zum Beispiel, ein Held des Löwenaufstiegs von 2022, dem Jahr, in dem Frankfurter Aufsteiger und Krefelder Absteiger sich die Klinke in die Hand gaben. Nun hat Van Dane geholfen, die gleiche Mission mit den Pinguinen abzuschließen. Immerhin, der neue Brandon Byron mit der Rückennummer 10 zahlt sich für die Löwen Frankfurt in der Center-Position zunehmend aus. Das lässt sich gegen die Krefelder sicher gut beobachten. Heute Abend das actiongeladene Eishockey-Match ab 19:30 in der Eissporthalle. Und ganz relaxed wird der Feierabend für euch mit Jazz im Mampf. In der Reihe Moco Meets lädt der Frankfurter Kontrabassist Moritz Koser wechselnde Mitmusiker aus den Jazz-Szenen unterschiedlicher Städte und Länder ein. Das Programm des Abends wird von ihm auf den jeweiligen Gast zugeschnitten. Diesmal spielt er mit Alberto Menendez am Saxophon und Johannes Hamm am Schlagzeug. Ab 20 Uhr im Mampf im Sandweg.
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0: Hallo nach Oberrat. Bei euch an den Gärtnereien der grünen Soße haben wir die aktuelle Frankfurt-Temperatur mit 15,2 Grad gemessen.
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2: Ich bin Thomas Bleskin. Die Bundesregierung hat ihre Wachstumsprognose für Deutschland deutlich nach oben korrigiert. Für dieses Jahr erwartet sie nun ein Plus von 1,3%, nachdem im Frühjahr nur mit 0,5% gerechnet worden war. Auch für 2027 fällt die Prognose etwas besser aus. Gleichzeitig warnt Wirtschaftsministerin Katharina Reiche davor, die Erholung schon als stabil anzusehen. Die Lage bleibe fragil, sagte sie.
3: Wir müssen wieder ein Land sein, in dem sich Investitionen lohnt, in dem es sich lohnt, ein Unternehmen zu gründen, in dem es sich lohnt, wirtschaftlich erfolgreich zu sein, Gewinne zu machen, Arbeitsplätze zu schaffen. Und es geht nur über Strukturreformen, die Unternehmen entlastet, die unsere sozialen Sicherungssysteme entlastet, die Kapital und Arbeitskräfte entfesseln und die unsere Industrie erneuern helfen.
2: Wirtschaftsministerin Reiche. Psychische Erkrankungen entwickeln sich zusehends zu einem Treiber für Fehlzeiten im Job und das mit langen Ausfallzeiten. Das teilte der AOK-Bundesverband nach eigenen Versichertendaten mit. Demnach war jedes Kassenmitglied im vergangenen Jahr im Schnitt 4 Tage arbeitsunfähig. Vor 10 Jahren waren es noch deutlich weniger.
4: Die häufigste Ursache für Krankmeldungen sind zwar Atemwegserkrankungen wie Erkältungen und Grippe, aber Krankschreibungen aus diesem Grund dauerten im Schnitt nur rund 6

0: Parteien erklärten unter anderem, das Existenzrecht Israels sei unverhandelbar. Außerdem solle jüdisches Leben besonders geschützt werden. Bei der Suche nach einem möglicherweise freilaufenden Puma im oberbayerischen Landkreis Erding gibt es bislang keine eindeutige Spur. Nach Angaben der Behörden ist weiter unklar, ob auf den Aufnahmen tatsächlich ein Puma oder ein anderes Tier zu sehen ist. Die Polizei will die Suche fortsetzen und bittet die Menschen in der Region, aufmerksam zu bleiben.
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2: Mit Klaus Wente, guten Tag. Mehr als 62.000 Kinder und Jugendliche haben sich in diesem Jahr an der Umweltkampagne Sauberhaftes Hessen beteiligt. 50 Einrichtungen werden jetzt für dieses Engagement belohnt. Es ist wirklich toll, dass wieder so viele Kinder und Jugendliche mitgemacht haben, sagte dazu Landwirtschafts- und Umweltminister Ingmar Jung. Unter allen teilnehmenden Einrichtungen wurden jetzt 25 Schulen und 25 Kitas ausgelost, die einen Bildungsgutschein für ein Walderlebnis mit Hessen Forst gewonnen haben. Gestern wurde hier in Frankfurt ein Passant in den frühen Morgenstunden auf eine leblose Person im Bereich des Lorbergs aufmerksam und verständigte die Rettungskräfte. Diese konnten jedoch nur noch den Tod der aufgefundenen Person feststellen. Nach bisherigen Erkenntnissen war der 55-Jährige im Bereich des Friedrich-Heyer-Wegs mit seinem Pedelec unterwegs und kam aus bislang ungeklärter Ursache zu Fall. Hierbei zog er sich so schwere Verletzungen zu, dass er noch vor Ort starb. Ein Gutachter soll jetzt klären, was genau passiert ist, teilt die Polizei mit.
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3: Frankfurt bleibt am Nachmittag noch dicht bewölkt bei rund 16 Grad. Später lockert es dann von Westen her auf und der Abend wird zunehmend klar. Morgen startet der Tag grau und trocken, später mischt sich dann leichter Regen dazu, bei Höchstwerten um 11 Grad.
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5: Jetzt das Aktuellste aus der Radio Frankfurt Verkehrszentrale. Auf der A5 Darmstadt Richtung Kassel zwischen Frankfurt Flughafen Nord und dem Nordwestkreuz Frankfurt stockt es, plant mindestens 6 Minuten mehr ein. Auf der A5 Kassel Richtung Frankfurt zwischen dem Nordwestkreuz Frankfurt und Westhafen nur stockender Verkehr. Auch auf der A661 Darmstadt Richtung Bad Homburg zwischen dem Offenbacher Kreuz und Offenbach-Taunus-Ring kommt ihr nur stockend durch. In der Gegenrichtung der A661 Bad Homburg Richtung Darmstadt läuft es zwischen Frankfurt-Niedereschbach und Frankfurt-Eckenheim ebenfalls nur stockend.
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6: Mit einem Blitzer aus Unterliederbach in der Königsteiner Straße. Vielen Dank, Radio Frankfurt-Hörer Oliver. Nochmal ein Blitzer in Neu-Isenburg in der Friedensallee. Oder auch auf der B40 zwischen Kelsterbach und Sindlingen auf Höhe der Mainbrücke. Dankeschön, Radio Frankfurt-Hörer Günther. Wenn ihr Staus oder Blitzer entdeckt, ruft gerne an oder schickt eine WhatsApp-Sprachnachricht an die 069 und dann dreimal die 669.
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6: Zwei Blicke treffen sich, man verliert sich gegenseitig in den Augen und sofort ist klar, man gehört für immer zusammen. Das ist die Kitsch-Version von Liebe. Aber sorry, die wird ja in genug Filmen zelebriert. Und Natalie Imbruglia, die hat sich an einem bestimmten Punkt in ihrem Leben gedacht, genau das habe ich jetzt gefunden. Amors Pfeil hat sie damals offenbar mitten ins Herz getroffen. Ein toller Kerl hat ihr Rosen geschenkt bei jedem Treffen. Er hat sie auf Händen getragen und auch ihre Eltern mochten den Typ an ihrer Seite. Das ist der Mann fürs Leben, hat sie sich gedacht. Aber das war leider nicht so. Herzenswärme, Aufmerksamkeit, der Charakter. Offenbar war alles nur gespielt. Alles fake. Natalie hat verständlicherweise bitterliche Tränen vergossen, als ihr vermeintlich perfekter Mann seine Maske fallen gelassen hat. Und genau darüber hat sie dann gesungen, in ihrem Song Torn. Immerhin das Schöne war, dass sie durch den Song weltweit bekannt wurde und damit irrsinnig viel Geld verdient hat. Also im Grunde genommen hat sie durch diesen Deppen, den sie da gedatet hat, viel gewonnen. Und das gönne ich ihr auch fast 30 Jahre später von Herzen. Ich bin Marc Moosbrugger und falls ihr heute Abend verabredet seid und ein Date habt, dann drück ich euch die Daumen, dass das eindeutig besser

0: läuft und vor allem, dass die Gefühle echt sind.
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Kommt gut durch den Nachmittag am Donnerstag mit Radio Frankfurt. Es ist gleich 16:45. Ich habe jetzt einen Song für euch, der aus der Not heraus entstanden ist, aber zur wohl bekanntesten Rockhymne der Welt geworden ist. Francis Rossi, der hat für ein neues Album für seine Band Status Quo noch einen Song gebraucht. Auf dem Soloalbum von John Fogerty von Creedence Clearwater Revival hat er dann einen entdeckt, den er gern haben wollte. Der Song selbst, der hat ihn nicht unbedingt vom Hocker gerissen, aber der Titel, der hatte sich in seinem Kopf festgesetzt. Das Album ist dann sogar danach benannt worden. Rockin' All Over the World. Und der Titel, der ist Programm gewesen. Status Quo haben ihn zu einem Song gemacht, der sich so angehört hat, als wäre er ursprünglich von Status Quo gewesen. Einer der besten Hits aller Zeiten. Jetzt hier bei Radio Frankfurt. Und dabei könnt ihr nochmal ranklotzen, damit ihr eure nervige Arbeit mit der ganzen Wäsche bei euch zu Hause fertig kriegt. Bügeln, zusammenlegen, wegräumen und danach dann endlich relaxen für heute.

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0: Hallo nach Oberrath. Bei euch an den Gärtnereien der grünen Soße haben wir die aktuelle Frankfurt-Temperatur mit 15,2 Grad gemessen.
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0: Frankfurt bleibt am Nachmittag noch dicht bewölkt bei rund 16 Grad. Später lockert es dann von Westen her auf und der Abend wird zunehmend klar. Morgen startet der Tag grau und trocken. Später mischt sich dann leichter Regen dazu, bei Höchstwerten um 11 Grad.
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2: Jetzt das Aktuellste aus der Radio Frankfurt Verkehrszentrale. Auf der A5 Darmstadt Richtung Kassel zwischen Frankfurt Flughafen Nord und dem Nordwestkreuz Frankfurt stockt es, plant mindestens 6 Minuten mehr ein. Auf der A5 Kassel Richtung Frankfurt zwischen dem Nordwestkreuz Frankfurt und Westhafen nur stockender Verkehr. Auch auf der A661 Darmstadt Richtung Bad Homburg zwischen dem Offenbacher Kreuz und Offenbach-Taunus-Ring kommt ihr nur stockend durch. In der Gegenrichtung der A661 Bad Homburg Richtung Darmstadt läuft es zwischen Frankfurt-Niedereschbach und Frankfurt-Eckenheim ebenfalls nur stockend.
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4: Eure Geschwindigkeit wird an der Obermainanlage gemessen und in Oberursel, da blitzt es auch in der Homburger Landstraße. Und Radio Frankfurt-Hörerin Birgit, die hat noch auf der B459 einen Blitzer entdeckt zwischen Grafenbruch und Dietzenbach im 70er-Bereich. Vielen Dank fürs Melden. Habt ihr noch Staus oder Blitzer entdeckt? Dann gebt auch Bescheid per Anruf oder per WhatsApp, ganz einfach unter 069 und dann 3x die 669.
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0: Schönen Nachmittag euch. Heute am Donnerstag, am 8. Oktober 2026. Allerhöchste Zeit, dass wir ein Geburtstagskind hochleben lassen. Und dazu reisen wir 41 Jahre zurück in die musikalische Vergangenheit.
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2: 8. Oktober 1985. Bruno Mars wird geboren. Er wächst in Honolulu auf Hawaii auf. Später kommt er dann nach Los Angeles und wird dort 2009 als Sänger unter Vertrag genommen. Danach geht's für ihn steil bergauf und er hat einen Hit nach dem anderen. Ob Nothing on You, Just the Way You Are oder Billionaire. 2011 bringt er dann auch die Nummer The Lazy Song raus. Und obwohl sich der Song so unfassbar leicht und unbeschwert anhört, war er in der Produktion doch einer der schwierigsten, erzählt Bruno Mars und seine Co-Produzenten. Sie sitzen nämlich eines Tages im Studio und haben seit längerer Zeit schon nichts mehr Produktives mehr auf die Reihe bekommen. Aber ihre Ansprüche, die sind auch verdammt hoch. Sie wollen nämlich was Magisches kreieren, einen Song, der besser klingt als die Beatles. Natürlich klappt das nicht so einfach. Die Beatles sind ja schon eine große Nummer gewesen, da sind wir uns alle einig. Aber darüber sind sie ziemlich frustriert. Irgendwann sagt Bruno Mars dann, heute habe ich Lust auf gar nichts. Was auf Englisch so viel heißt wie, today I don't feel like doing anything. Und so entstand plötzlich dann doch auf magische Weise die erste Zeile der Lyrics von The Lazy Song. Na also, geht doch.

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0: Hallo ins Gallus. Bei euch im Europaviertel haben wir die aktuelle Frankfurt-Temperatur mit 15 Grad gemessen.
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2: Ich bin Thomas Bleskin. Die Bundesregierung erwartet für die deutsche Wirtschaft in diesem Jahr deutlich mehr Wachstum als noch im Frühjahr. Statt eines Plus von 0,5% rechnet sie nun mit 1,3%. Als Grund nennt das Wirtschaftsministerium unter anderem bessere Exporte.
3: Industrieprodukte made in Germany sind im Ausland gefragter als gedacht, auch weil Unternehmen dort wegen der vielen weltweiten Krisen vorsichtshalber Vorräte anlegen. Außerdem profitiert die deutsche Wirtschaft von den schuldenfinanzierten staatlichen Investitionen in Infrastruktur und Verteidigung. Die erhöhte Wachstumsprognose nennt Wirtschaftsministerin Reiche vor diesem Hintergrund zwar eine gute Nachricht, für einen langfristigen Aufschwung aus eigener Kraft seien aber weitere Reformen.

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1: Frankfurt bleibt jetzt am frühen Abend erstmal dicht bewölkt bei 15 Grad. In der Nacht lockert es nach und nach auf und morgen startet der Tag unter einem grauen Himmel bei rund 7 Grad. Im Verlauf gibt es am Nachmittag ein paar leichte Regenschauer bei Höchstwerten um 11 Grad.
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2: Jetzt das Aktuellste aus der Radio Frankfurt Verkehrszentrale. Achtung, auf der A5 Kassel Richtung Frankfurt zwischen Bad Homburger Kreuz und Nordwestkreuz Frankfurt, da gibt es eine ungesicherte Unfallstelle. Auf der A5 Frankfurt Richtung Kassel zwischen Westkreuz Frankfurt und Nordwestkreuz Frankfurt kommt ihr nur stockend voran. Auch auf der B8 in Frankfurt, auf der Miquellallee und Nibelungenallee zwischen dem Autobahnende A66 Miquellallee und der Eckenheimer Landstraße ist dichter Verkehr.
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4: Zurzeit blitzt es in Bockenheim in der Schlossstraße. Vielen Dank, Radio Frankfurt-Hörer Daniel, fürs Melden. In Neu-Isenburg, da ist in der Frankfurter Straße noch ein Blitzer aufgebaut. Und in Hanau in der Mainstraße. Und wenn ihr noch Staus oder Blitzer entdeckt, ruft gerne an oder schickt eine WhatsApp-Sprachnachricht an die 069 und dann dreimal die 669.
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4: 1983, da waren Elton John und sein Songschreiber Bernie Taupin im Studio an Songs für das neue Album. Und dabei ist Elton John die letzten Jahre seiner Karriere vor dem inneren Auge nochmal durchgegangen. Und beide waren sie sich einig, der hat schon einiges erlebt. Aber noch steht er auf seinen eigenen Beinen. Und das nach Drogenexzessen, aber auch nach erfolgreichen Tourneen bis hin zu verflossenen Beziehungen. Bei Elton John war alles dabei. Und Bernie Taupin, der hat vorgeschlagen, genau darüber einen Song zu schreiben. Er hat Elton John dazu gebracht, mit einer alten Liebe abzurechnen und sie wissen zu lassen, dass er auch ohne sie weiterhin stark sein kann. Herausgekommen ist ein absoluter Nummer-1-Erfolg in der ganzen Welt und den hören wir jetzt hier. Sir Elton John mit I'm Still Standing, bei dem ihr über eure Pläne für den heutigen Feierabend nachdenken könnt. Vielleicht wird es ja doch noch ein entspannter Spaziergang oder einfach Entspannung auf der Couch. Wir begleiten euch jedenfalls überall sehr gerne hin mit unserer App auf eurem Smartphone.
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0: Schön.
1: Kommt gut durch den Donnerstagabend mit Radio Frankfurt. Gleich haben wir es 17:45. Curtis Stigers aus Boise, der Hauptstadt von Idaho, hatte 1991 ein titelloses Debütalbum herausgebracht. Das war ein ziemlich geradliniges Popalbum und das hat sich weltweit einfach 1,5 Millionen Mal verkauft. Damals ist Curtis Stigers mit Größen wie Eric Clapton, mit Elton John oder mit Bonnie Raitt rund um die Welt getourt und hat auch noch eine Nummer für den unglaublich erfolgreichen Soundtrack des Whitney Houston-Filmerfolgs Bodyguard aufgenommen. Der ganze Trubel ist ihm dann aber zu viel gewesen. Heute ist er nur noch jazzmäßig unterwegs, denn das war und das ist seine Leidenschaft. Er ist ein begeisterter Saxophonspieler, seit er als Kind in einer Schülerband gespielt hat. Und ich finde, diese Jazz-Vibes, die sind auch schon in seinem größten Pop-Erfolg damals rübergekommen. Eine wirklich kraftvolle und ausdrucksstarke Nummer. Hier ist Curtis Stigers mit I Wonder Why. Er selbst findet den Song übrigens traurig und sexy. Naja, das ist eine Kombination, die irgendwie sein Ding war und ist. Jetzt auf jeden Fall einer der besten Hits aller Zeiten bei Radio Frankfurt für euren relaxten und smoothen Feierabend an diesem Donnerstag, den ihr hoffentlich jetzt schön gemütlich mit einem schönen Abendessen zu Hause verbringt.

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0: Hallo ins Gallus. Bei euch im Europaviertel haben wir die aktuelle Frankfurt-Temperatur mit 15 Grad gemessen.
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0: Frankfurt bleibt jetzt am frühen Abend erstmal dicht bewölkt bei 15 Grad. In der Nacht lockert es nach und nach auf und morgen startet der Tag unter einem grauen Himmel bei rund 7 Grad. Im Verlauf gibt es am Nachmittag ein paar leichte Regenschauer bei Höchstwerten um 11 Grad.
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2: Jetzt das Aktuellste aus der Radio Frankfurt Verkehrszentrale. Achtung, auf der A5 Kassel Richtung Frankfurt zwischen Bad Homburger Kreuz und Nordwestkreuz Frankfurt, da gibt es eine ungesicherte Unfallstelle. Auf der A5 Frankfurt Richtung Kassel zwischen Westkreuz Frankfurt und Nordwestkreuz Frankfurt kommt ihr nur stockend voran. Auch auf der B8 in Frankfurt, auf der Miquel-Allee und Nibelungen-Allee zwischen dem Autobahnende A66 Miquel-Allee und der Eckenheimer Landstraße ist dichter Verkehr.
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3: Mit einem Blitzer aus Unterliederbach in der Königsteiner Straße. Vielen Dank, Radio Frankfurt-Hörer Oliver. Nochmal ein Blitzer in Neu-Isenburg in der Friedensallee oder auch auf der B40 zwischen Kelsterbach und Sindlingen auf Höhe der Mainbrücke. Dankeschön, Radio Frankfurt-Hörer Günther. Wenn ihr Staus oder Blitzer entdeckt, ruft gerne an oder schickt eine WhatsApp-Sprachnachricht an die 069 und dann dreimal die 669.
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4: Ein weiterer Tag mit deutlichen Kursverlusten ist am deutschen Aktienmarkt zu Ende gegangen. Zum Sitzungsschluss hatte der DAX diesmal 1,2% auf 24.806 Punkte eingebüßt. Wegen eines Hurrikans ist die US-Ölförderung im Golf von Mexiko weitgehend gestoppt. Außerdem stehen die Zeichen im US-Iran-Konflikt aktuell eher auf Eskalation. Die Ölpreisnotierungen an den internationalen Märkten zogen heute merklich an und haben dabei den DAX weiter die Treppe hinabgestoßen. Volkswagen, Bayer und Continental hießen heute die größten Verlierer im DAX. Gegen den Trend verbesserten sich noch deutlicher Zalando und BASF. Der Euro notierte am Abend bei schwachen 1,1195 $. Aus Frankfurt, Klaus Bente.
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0: Euch einen schönen Feierabend heute am Donnerstag hier bei Radio Frankfurt. Eine Bestseller-Autorin, die selbst nicht mehr schreiben kann, eine junge Schriftstellerin, die ihr Werk übernehmen soll und jede Menge Manuskripte, die vielleicht besser nie jemand hätte lesen sollen. Unser Kinotipp der Woche basiert auf einem Mystery-Thriller von Colleen Hoover. Unsere Filmtesterin Dori hat die Infos.
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0: Hallo nach Seckbach. Bei euch auf dem Lorberg haben wir die aktuelle Frankfurt-Temperatur mit 12,9 Grad gemessen.
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2: Ich bin Thomas Bleskin. Die Bundesregierung hat ihre Wachstumsprognose deutlich nach oben korrigiert. Für dieses Jahr erwartet sie nun ein Plus von 1,3%, nachdem im Frühjahr nur mit 0,5% gerechnet worden war. Das Wirtschaftsministerium begründet den besseren Ausblick vor allem mit stärkeren Exporten sowie staatlichen Investitionen und höheren Verteidigungsausgaben. Wirtschaftsministerin Katharina Reiche warnt aber davor, die Erholung schon als stabil anzusehen. Für immer mehr Menschen in Deutschland wird es offenbar schwieriger, Rechnungen und Kreditraten pünktlich zu bezahlen. Nach einer Schufa-Auswertung stieg der Anteil der Verbraucher mit Zahlungsstörungen im vergangenen Jahr um 0,2 Punkte auf 8,1%.
3: Die Experten sehen noch keine richtige Verschuldungskrise, aber der Schufa werden von Unternehmen oder Banken deutlich mehr Fälle gemeldet. Viele Menschen tauchen zum allerersten Mal mit Zahlungsproblemen auf. Ihr Anteil wuchs um 12%. Es wurden auch mehr Privatinsolvenzen beantragt, mehr als die Hälfte davon.

0: Obermainanlage gemessen und in Oberursel, da blitzt es auch in der Homburger Landstraße. Und Radio Frankfurt-Hörerin Birgit, die hat noch auf der B459 einen Blitzer entdeckt zwischen Grafenbruch und Dietzenbach im 70er-Bereich. Vielen Dank fürs Melden. Habt ihr noch Staus oder Blitzer entdeckt? Dann gebt auch Bescheid per Anruf oder per WhatsApp, ganz einfach unter 069 und dann dreimal die 669.
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0: Madonna, die hatte in den 80ern einfach 16 Songs hintereinander in den Top 5 der Charts platziert. Absoluter Rekord. Und so sollte es natürlich auch weitergehen. Aber ist es erstmal nicht. Die nächste Single, die hat es nicht mal in die Top 10 geschafft. Drum musste ein neuer Erfolg her. Eine geniale A-Seite und auch eine klasse B-Seite. Doch der B-Seiten-Song, der war so gut, dass der dann letztlich zur A-Seite wurde. Vogue, inspiriert vom Voguing. Madonna war öfters mal mit ihrem schwulen Tanzlehrer in einem Gay-Club. Dort haben sie ausgelassen getanzt und Madonna war fasziniert von den kantigen, außergewöhnlichen Bewegungen und Körperstellungen und wie die Männer gepost haben. Sah alles ein wenig schräg aus, aber hat sich hammermäßig angehört. Die Plattenfirma war absolut begeistert und beinahe wäre die Nummer nur eine B-Seite geworden. Hier ist Madonna mit dem Song, der sie wieder an die Chartspitze gebracht hat. Hier ist Vogue, ich bin Marc Moosbrugger und da könnt ihr ja auch mal direkt ein paar wilde Tanzposen einlegen, wenn ihr gerade zu Hause noch am Saubermachen seid. Das passt perfekt, denn stillsitzen, das kann man bei der Nummer eh nicht.
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Schönen Abend euch. Schönen Donnerstag mit Radio Frankfurt. Gleich 7:15. Der US-Singer-Songwriter Shaboozey, der hat sich durch seine Arbeit am Country-Album von Beyoncé international einen Namen gemacht. Und Shaboozey selbst, der war schon länger im Country-Modus und der hat dabei immer Hip-Hop-Sounds unter anderem mit dazu gemischt. Und diese spezielle, unbeschwerte Mischung war es, mit der er 2024 einer der besten Hits aller Zeiten gelandet hat. Nämlich seine Partyhymne A Bar Song, in der Shaboozey seinen Alltagsstress gegen eine Handvoll Shots eintauscht, ist 2024 die erfolgreichste Single des Jahres gewesen. Shaboozey, jetzt hier bei Radio Frankfurt an eurem Donnerstagabend. Vielleicht ja mit der Überlegung bei euch, ob es heute Abend mit dem Kollegen doch noch was trinken geht.

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0: Hallo nach Seckbach. Bei euch auf dem Lorberg haben wir die aktuelle Frankfurt-Temperatur mit 12,9 Grad gemessen.
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0: Frankfurt startet mit 14 Grad und überwiegend klarem Himmel in den frühen Abend. In der Nacht geht's langsam runter auf rund 7 Grad. Dabei schieben sich zwischendurch auch mal mehr Wolken rein. Morgen bleibt es erst grau und trocken, ab dem Nachmittag kommt dann leichter Regen dazu. Am Ende liegen die Werte bei etwa 12 Grad, später bleibt es trüb und frisch.
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2: Jetzt das Aktuellste aus der Radio Frankfurt Verkehrszentrale. Achtung, auf der A661 Darmstadt Richtung Bad Homburg zwischen Offenbach-Kaiserlei und Frankfurt-Ost, da liegen Reifenteile auf der Fahrbahn. Auf der B8 Hanauer Landstraße und Saalburg-Allee zwischen Ernst-Heinkel-Straße und Wittelsbacher Allee braucht ihr etwa 6 Minuten länger. Auf der A5 Frankfurt Richtung Kassel zwischen Westkreuz Frankfurt und Nordwestkreuz Frankfurt ist dichter Verkehr, hier kommt ihr nur stockend voran. Auch auf der B8 Miequellallee und Nibelungenallee zwischen dem Autobahnende A66 Miequellallee und der Eckenheimer Landstraße läuft es zäh. Da gibt es stockenden Verkehr.
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3: Zurzeit blitzt es in Bockenheim in der Schlossstraße. Vielen Dank, Radio Frankfurt-Hörer Daniel, fürs Melden. In Neu-Isenburg, da ist in der Frankfurter Straße noch ein Blitzer aufgebaut. Und in Hanau in der Mainstraße. Und wenn ihr noch Staus oder Blitzer entdeckt, ruft gerne an oder schickt eine WhatsApp-Sprachnachricht an die 069 und dann dreimal die 669.
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0: Kommt gut durch den Donnerstagabend mit uns. Heute am 8. Oktober 2026. Ich finde, es geht ganz stramm Richtung Wochenende. Und da brauchen wir jetzt die richtigen Vibes. Und die kriegen wir durch eine musikalische Zeitreise in die Vergangenheit um 12 Jahre zurück.
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2: 8. Oktober 2014. Die Avenger sind mit Fade Out Lines neu in den Charts. Tristan Cassara wird 1987 in Nizza geboren. Schon früh entdecken seine Eltern sein musikalisches Talent. Schon im Kindergartenalter wippt er bei Songs im Takt mit und klatscht an den richtigen Stellen. Er bekommt Klavierunterricht und wird in klassischer Musik und Jazz ausgebildet. Er ist sogar so gut, dass er als Kind und Jugendlicher einige Preise gewinnt. Als Teenie widmet er sich dann der elektronischen Musik. Er bringt sich selbst Produzieren bei und schreibt seine ersten Songs. Einige seiner Songs werden sogar von Sängerinnen wie Sophie Alice Baxter gesungen. 2014 schnappt er sich dann den Song Fade Out Lines von der australischen Band Phoebe Killdeer and the Short Straws und macht seine eigene EDM-Version daraus und landet damit seinen größten Hit.

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0: Hallo nach Eckenheim. Bei euch am historischen Fachwerkrathaus haben wir die aktuelle Frankfurt-Temperatur mit 12,7 Grad gemessen.
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2: Ich bin Thomas Bleskin. Die Bundesregierung erwartet für die deutsche Wirtschaft in diesem Jahr deutlich mehr Wachstum als noch im Frühjahr. Statt eines Plus von 0,5% rechnet sie nun mit 1,3%. Als Grund nennt das Wirtschaftsministerium unter anderem bessere Exporte.
3: Industrieprodukte made in Germany sind im Ausland gefragter als gedacht, auch weil Unternehmen dort wegen der vielen weltweiten Krisen vorsichtshalber Vorräte anlegen. Außerdem profitiert die deutsche Wirtschaft von den schuldenfinanzierten staatlichen Investitionen in Infrastruktur und Verteidigung. Die erhöhte Wachstumsprognose nennt Wirtschaftsministerin Reiche vor diesem Hintergrund zwar eine gute Nachricht, für einen langfristigen Aufschwung aus eigener Kraft seien aber weitere Reformen nötig. Jan-Henner Reitze, Nachrichtenredaktion.
2: Die US-Regierung unter Präsident Donald Trump erwägt neue Angriffe auf Ziele im Iran. Mehrere US-Medien berichten, dass größere Militäreinsätze noch vor den Zwischenwahlen Anfang November wieder aufgenommen werden könnten. Eine Entscheidung sei aber noch nicht gefallen. Das US-Militär soll bereits neue Optionen vorbereitet haben, darunter nach Medienberichten auch Angriffe auf die iranische Energieinfrastruktur und Nuklearanlagen. Der Literaturnobelpreis geht in diesem Jahr an die kanadische Schriftstellerin Anne Carson. Das gab die Schwedische Akademie in Stockholm bekannt. Die 76-Jährige bekomme die Auszeichnung für ihr kühnes und erfinderisches Werk, hieß es zur Begründung.
4: Die Schwedische Akademie erreichte Anne Carson nur wenige Minuten vor der offiziellen Verkündung. Die 76-Jährige sagte am Telefon, sie sei gerade in Island, wo sie dem Wind lausche. Das Nobelkomitee hob hervor, dass Carson die Grenzen der Literatur aufbreche. Sie verbinde antike und moderne Texte, Gedichte und Essays, aber auch Literatur mit Theater, Tanz und bildender Kunst. Zu ihren bekanntesten Büchern gehört Autobiografie des Roten, ein Roman in Versform, der auf einem antiken griechischen Mythos basiert.

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4: Ich bin Thomas Bleskin. Die Bundesregierung hat ihre Wachstumsprognose deutlich nach oben korrigiert. Für dieses Jahr erwartet sie nun ein Plus von 1,3%, nachdem im Frühjahr nur mit 0,5% gerechnet worden war. Das Wirtschaftsministerium begründet den besseren Ausblick vor allem mit stärkeren Exporten sowie staatlichen Investitionen und höheren Verteidigungsausgaben. Wirtschaftsministerin Katharina Reiche warnt aber davor, die Erholung schon als stabil anzusehen. Für immer mehr Menschen in Deutschland wird es offenbar schwieriger, Rechnungen und Kreditraten pünktlich zu bezahlen. Nach einer Schufa-Auswertung stieg der Anteil der Verbraucher mit Zahlungsstörungen im vergangenen Jahr um 0,2 Punkte auf 8,1%.
5: Die Experten sehen noch keine richtige Verschuldungskrise, aber der Schufa werden von Unternehmen oder Banken deutlich mehr Fälle gemeldet. Viele Menschen tauchen zum allerersten Mal mit Zahlungsproblemen auf. Ihr Anteil wuchs um 12%. Es wurden auch mehr Privatinsolvenzen beantragt, mehr als die Hälfte davon von 30- bis 49-Jährigen und weitere 13% von 20- bis 29-Jährigen. Gründe für den Anstieg der Überschuldung sind laut Schufa vor allem die höheren Preise für Lebensmittel und Energie. Ursula Winkler, Nachrichtenredaktion.
4: Im oberbayerischen Landkreis Erding ist weiter unklar, ob dort tatsächlich ein Puma unterwegs ist. Die Suche der Behörden blieb bislang ohne eindeutiges Ergebnis. Ein Jäger hatte das verdächtige Tier mit einem Nachtsichtgerät gefilmt.
6: Ob es sich bei dem gefilmten Tier tatsächlich um einen Puma handelt, ist weiter unklar. Die Aufnahmen eines Jägers werden deshalb noch untersucht. Die Polizei will auch am Wochenende verstärkt in der Region unterwegs sein. Gleichzeitig warnen die Beamten vor KI-generierten Puma-Bildern, die falsche Hinweise liefern und die Ermittlungen behindern. Die Bevölkerung soll weiter aufmerksam bleiben, Hunde anleinen und verdächtige Beobachtungen sofort der Polizei melden. Aus München, Julia Wassilkow.
4: Zum Sportfußball. Alexander Čeferin will für weitere 4 Jahre UEFA-Präsident bleiben. Der Slowene kündigte seine Kandidatur nach dpa-Informationen bei einem Treffen in Berlin an. Die Wahl findet im April beim UEFA-Kongress in Astana statt. Einen Gegenkandidaten gibt es bisher nicht. Damit scheidet Čeferin zugleich als möglicher Herausforderer von FIFA-Präsident Gianni Infantino aus.
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7: Frankfurt liegt am Abend bei bedeckten 14 Grad. Dazu bleibt es erstmal trocken. In der Nacht lockert es zeitweise auf. Die Werte sinken bis auf rund 9 Grad. Morgen startet der Tag noch grau und kühl. Am Nachmittag kommt dann leichter Regen dazu, bei höchstens 12 Grad.
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8: Jetzt das Aktuellste aus der Radio Frankfurt Verkehrszentrale. In Frankfurt auf der B44 Baseler Straße und Friedrich-Ebert-Anlage zwischen Baseler Platz und Platz der Republik habt ihr stockenden Verkehr.
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1: Frankfurt liegt am Abend bei bedeckten 14 Grad. Dazu bleibt es erstmal trocken. In der Nacht lockert es zeitweise auf. Die Werte sinken bis auf rund 9 Grad. Morgen startet der Tag noch grau und kühl. Am Nachmittag kommt dann leichter Regen dazu, bei höchstens 12 Grad.
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2: Jetzt das Aktuellste aus der Radio Frankfurt Verkehrszentrale. In Frankfurt auf der B44 Baseler Straße und Friedrich-Ebert-Anlage zwischen Baseler Platz und Platz der Republik habt ihr stockenden Verkehr.
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1: Ich bin Dirk Zeitler. Nach der Abgeordnetenhauswahl in Berlin haben Linke, Grüne und SPD bekannt gegeben, Sondierungsgespräche über eine mögliche Regierung aufzunehmen. Als Grundlage haben die drei Parteien eine Vereinbarung zu den Themen Antisemitismus und organisierter Kriminalität getroffen.
2: Wir stärken jüdisches Leben und wir nehmen keinen Kontakt zu Personen aus der organisierten Kriminalität auf. Wer sich nicht dran hält, fliegt aus der Regierung oder gleich ganz aus der Partei. Dass so eine Vereinbarung nötig ist, liegt an der Berliner Linkspartei, deren Wahlsieg unter anderem ein Clanchef mitgefeiert hatte. Innerhalb von Grünen und SPD gibt es Warnungen vor einer Zusammenarbeit. Jan-Henner Reitze, Nachrichtenredaktion.
1: Die Airlines der Lufthansa Group setzen ihre Flüge in die saudi-arabische Hauptstadt Riad vorübergehend aus. Die Verbindungen sollen bis einschließlich 16. Oktober gestrichen werden. Hintergrund seien die aktuellen Entwicklungen im Nahen Osten. Zuvor hatte die Houthi-Miliz einen neuen Raketenangriff auf den Flughafen von Riad für sich reklamiert. Saudi-Arabien teilte mit, mehrere Geschosse seien abgefangen worden. Wegen hoher Lebenskosten und der Konjunkturschwäche kämpfen immer mehr Menschen mit unbezahlten Rechnungen. Im vergangenen Jahr sei der Anteil der Verbraucher mit Zahlungsstörungen auf 8,1% gestiegen. Das zeigt eine Schufa-Auswertung. Im Vorjahr habe der Wert noch bei 7,9% gelegen.
3: Die Experten sehen noch keine richtige Verschuldungskrise, aber der Schufa werden von Unternehmen oder Banken deutlich mehr Fälle gemeldet. Viele Menschen tauchen zum allerersten Mal mit Zahlungsproblemen auf. Ihr Anteil wuchs um 12%. Es wurden auch mehr Privatinsolvenzen beantragt, mehr als die Hälfte davon von 30- bis 49-Jährigen und weitere 13% von 20- bis 29-Jährigen. Ursula Winkler, Nachrichtenredaktion.
1: Bei einer Waffenkontrolle in der Oberpfalz ist ein Mitarbeiter des Landratsamts Neumarkt erschossen worden. Eine zweite Person wurde schwer verletzt. Nach bisherigen Erkenntnissen hatte ein Waffenbesitzer in Berngau auf die beiden Behördenmitarbeiter geschossen und sich anschließend in einem Wohnhaus verschanzt. Die Polizei umstellte das Gebäude. Spezialkräfte waren am Abend weiter im Einsatz.
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4: Frankfurt liegt am Abend bei bedeckten 14 Grad, dazu bleibt es erstmal trocken. In der Nacht lockert es zeitweise auf, die Werte sinken bis auf rund 9 Grad. Morgen startet der Tag noch grau und kühl, am Nachmittag kommt dann leichter Regen dazu, bei höchstens 12 Grad.
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5: Derzeit keine Meldungen, weiterhin eine gute Fahrt. Ist euch sonst noch etwas aufgefallen an Staus oder Blitzer? Dann schickt uns eine WhatsApp an die 069 669 669 669. Gute Fahrt!
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1: Frankfurt liegt am Abend bei bedeckten 14 Grad. Dazu bleibt es erstmal trocken. In der Nacht lockert es zeitweise auf. Die Werte sinken bis auf rund 9 Grad. Morgen startet der Tag noch grau und kühl. Am Nachmittag kommt dann leichter Regen dazu, bei höchstens 12 Grad.
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2: Derzeit keine Meldungen. Weiterhin eine gute Fahrt. Ist euch sonst noch etwas aufgefallen an Staus oder Blitzer? Dann schickt uns eine WhatsApp an die 069 669 669 669. Gute Fahrt!
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1: Ich bin Dirk Zeitler. Wegen hoher Lebenshaltungskosten und der Konjunkturschwäche kämpfen immer mehr Menschen mit unbezahlten Rechnungen. Im vergangenen Jahr sei der Anteil der Verbraucher mit Zahlungsstörungen auf 8,1% gestiegen. Das zeigt eine Schufa-Auswertung. Im Vorjahr habe der Wert noch bei 7,9% gelegen.
2: Die Experten sehen noch keine richtige Verschuldungskrise, aber der Schufa werden von Unternehmen oder Banken deutlich mehr Fälle gemeldet. Viele Menschen tauchen zum allerersten Mal mit Zahlungsproblemen auf. Ihr Anteil wuchs um 12%. Es wurden auch mehr Privatinsolvenzen beantragt, mehr als die Hälfte davon von 30- bis 49-Jährigen und weitere 13% von 20- bis 29-Jährigen. Gründe für den Anstieg der Überschuldung sind laut Schufa vor allem die höheren Preise für Lebensmittel und Energie. Ursula Winkler, Nachrichtenredaktion.
1: Nach der Abgeordnetenhauswahl in Berlin haben Linke, Grün und SPD bekannt gegeben, Sondierungsgespräche über eine mögliche Regierung aufzunehmen. Als Grundlage haben die drei Parteien eine Vereinbarung zu den Themen Antisemitismus und organisierter Kriminalität getroffen.
3: Wir stärken jüdisches Leben und wir nehmen keinen Kontakt zu Personen aus der organisierten Kriminalität auf. Wer sich nicht dran hält, fliegt aus der Regierung oder gleich ganz aus der Partei. Dass so eine Vereinbarung nötig ist, liegt an der Berliner Linkspartei, deren Wahlsieg unter anderem ein Clanchef mitgefeiert hatte. Innerhalb von Grünen und SPD gibt es Warnungen vor einer Zusammenarbeit. An der Regierung beteiligt war die Linkspartei in Berlin schon mehrfach. Allerdings sind in den vergangenen Jahren wegen des Themas Antisemitismus mehrere Mitglieder aus der Partei ausgetreten. Jan-Henner Reitze, Nachrichtenredaktion.
1: Bei russischen Drohnenangriffen auf die ukrainische Hauptstadt Kiew sind mindestens 4 Menschen getötet worden. Nach Angaben von Bürgermeister Vitali Klitschko wurden zudem 19 Menschen verletzt. Die Angriffe führten auch zu Ausfällen im Stromnetz. Zeitweise stand die U-Bahn still. Im Westen der Stadt gab es außerdem Probleme mit der Wasserversorgung. Nach rund 8 Monaten im All sind 2 US-Amerikaner, ein Russe und eine Französin von der internationalen Raumstation ISS zur Erde zurückgekehrt. Ihre Dragon-Kapsel landete im Pazifik vor Los Angeles. Die Crew war seit Februar auf der Raumstation und absolvierte während ihres Einsatzes auch 4 Außeneinsätze. Vor wenigen Tagen war die Besatzung von einer anderen Crew abgelöst worden.
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4: Frankfurt liegt am Abend bei bedeckten 14 Grad, dazu bleibt es erstmal trocken. In der Nacht lockert es zeitweise auf, die Werte sinken bis auf rund 9 Grad. Morgen startet der Tag noch grau und kühl, am Nachmittag kommt dann leichter Regen dazu, bei höchstens 12 Grad.
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5: Jetzt das Aktuellste aus der Radio Frankfurt Verkehrszentrale. In Frankfurt auf der B8 am Ratsweg und auf der Hanauer Landstraße zwischen Am Riederbruch und Ernst-Heinkel-Straße habt ihr dichten Verkehr und stockt immer wieder.
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1: Frankfurt liegt am Abend bei bedeckten 14 Grad. Dazu bleibt es erstmal trocken. In der Nacht lockert es zeitweise auf. Die Werte sinken bis auf rund 9 Grad. Morgen startet der Tag noch grau und kühl. Am Nachmittag kommt dann leichter Regen dazu, bei höchstens 12 Grad.
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2: Jetzt das Aktuellste aus der Radio Frankfurt Verkehrszentrale. In Frankfurt auf der B8 am Ratsweg und auf der Hanauer Landstraße zwischen Am Riederbruch und Ernst-Heinkel-Straße habt ihr dichten Verkehr und stockt immer wieder.
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1: Ich bin Dirk Zeitler. Die Bundesregierung hat ihre Erwartungen an die Wirtschaft nach oben korrigiert. Sie geht nun für dieses Jahr von einem Wachstum von 1,3% aus. Im Frühjahr hatte sie noch 0,5% erwartet.
2: Industrieprodukte made in Germany sind im Ausland gefragter als gedacht, auch weil Unternehmen dort wegen der vielen weltweiten Krisen vorsichtshalber Vorräte anlegen. Außerdem profitiert die deutsche Wirtschaft von den schuldenfinanzierten staatlichen Investitionen in Infrastruktur und Verteidigung. Die erhöhte Wachstumsprognose nennt Wirtschaftsministerin Reiche vor diesem Hintergrund zwar eine gute Nachricht, für einen langfristigen Aufschwung aus eigener Kraft seien aber weitere Reformen nötig. Jan-Henner Reitze, Nachrichtenredaktion.
1: Der Zentralrat der Juden kritisiert die Antisemitismusvereinbarung von Berliner Linken, Grünen und SPD als unzureichend. Das gemeinsame Papier könne entschlossenes Handeln nicht ersetzen, sagte Zentralratspräsident Schuster. SPD und Grüne stünden in der Pflicht, konkrete, auch personelle Konsequenzen einzufordern. Die Vereinbarung war Bedingung für Sondierungsgespräche nach mehreren Vorfällen bei der Linken. Die bevorstehende Grippewelle wird traditionell für steigende Krankentage unter Beschäftigten sorgen. Über das ganze Jahr betrachtet sorgen vor allem psychische Erkrankungen für Fehlzeiten im Job und das mit langen Ausfallzeiten. Das geht aus einer Auswertung der AOK hervor.
3: Auch wenn Atemwegserkrankungen weiterhin die häufigste Ursache für Krankmeldungen sind, sie dauern meist nicht lange. Die meisten sind bei Grippe oder Erkältung im Schnitt knapp 6 Tage krankgeschrieben. Beschäftigte mit psychischen Erkrankungen fehlten dagegen im vergangenen Jahr durchschnittlich fast einen Monat. Besonders betroffen davon sind laut der AOK-Studie Beschäftigte in Callcentern und in der Pflege- oder Kinderbetreuung. Als größte Risikofaktoren für Depressionen oder Burnout sehen Experten neben der Dauerbelastung und ständigen Erreichbarkeit im Job auch politische Krisen. Diana Kramer, Nachrichtenredaktion.
1: UEFA-Präsident Severin will weitermachen. Der Slowene hat seine Kandidatur für eine weitere Amtszeit als Präsident der Europäischen Fußballunion angekündigt. Die Wiederwahl ist für den kommenden April geplant. Damit scheidet Severin als möglicher Gegenkandidat von FIFA-Chef Gianni Infantino bei der Wahl des FIFA-Präsidenten aus.
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4: Derzeit keine Meldungen. Weiterhin eine gute Fahrt. Ist euch sonst noch etwas aufgefallen an Staus oder Blitzer? Dann schickt uns eine WhatsApp an die 069 669 669 669. Gute Fahrt!
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1: Derzeit keine Meldungen. Weiterhin eine gute Fahrt. Ist euch sonst noch etwas aufgefallen an Staus oder Blitzer? Dann schickt uns eine WhatsApp an die 069 669 669 669. Gute Fahrt!
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